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0: Und den Schmarrn brauchst du nicht?
1: Was?
0: Das wirst du alles aufnehmen.
1: Ja, das ist im Hintergrund.
0: Wieso soll ich die ganze Zeit durch, oder was?
1: Ja, du Schmarrn.

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1: Mit Stella Feitelson, guten Morgen. Bayerische Telekom-Kunden müssen heute aufgrund von Streiks mit Einschränkungen beim Service rechnen. Laut Angaben der Gewerkschaft Verdi beteiligen sich rund 1800 Beschäftigte an dem Ausstand. Bereits gestern hat es etwa in Sachsen und Sachsen-Anhalt Warnstreiks gegeben. Verdi fordert in der aktuellen Tarifrunde unter anderem 6,6% mehr Gehalt. Ein Angebot der Telekom liegt nicht vor, Verhandlungen finden ab nächstem Montag statt. Nach dem tödlichen Ausbruch des Hunter-Virus auf dem Kreuzfahrtschiff Hondius ist eine Kontaktperson im Düsseldorfer Uniklinikum eingetroffen. Die Person ist bisher symptomlos und wird dort vorsorglich untersucht. Die übrigen über 100 Passagiere der Hondius werden derweil auf die spanische Ferieninsel Teneriffa gebracht. Dort gibt es eine auf Epidemien spezialisierte Klinik. Auf dem Schiff waren 2 Niederländer und eine Deutsche am Hunter-Virus gestorben. Der FC Bayern verpasst das Champions-League-Finale. Gestern Abend spielte der Münchner Verein ein 1:1 gegen den Titelverteidiger Paris Saint-Germain. Das Pariser Tor fiel bereits in der 3. Spielminute durch Dembélé. Der Ausgleichstreffer durch Kane fiel erst in der Nachspielzeit. Mit dem 5:4-Sieg gegen Bayern im Hinspiel zieht PSG am 30. Mai gegen den FC Arsenal ins Finale ein. Das war das News-Update um 9.
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1: Ja, und ich bin heute hier als Vertretung für die unheimlich attraktiven und unheimlich charmanten Florim und David. Trotzdem freue ich mich unheimlich, euch durch den Donnerstagmorgen zu leiten und euch beim Aufwachen zu helfen. Und dafür habe ich gleich auch einen Song mitgebracht, und zwar Zen von Jenny.

0: Das war Zen von Jenny. 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Ja, die Amalienstraße, Schellingstraße sind alles Orte, die ihr bestimmt alle kennt und an denen ihr auch regelmäßig vorbeilauft. Aber wer und vor allem auch warum wurden diese Straßen so benannt? Und ja, das erfahrt ihr heute hier in der Frühschicht. Jetzt schauen wir aber zuallererst mal in die Musik der heutigen Stunde.
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0: Dark, groovy und industrial, das ist Assignment von Powersnatch.
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0: In einem kleinen runtergekommenen Auto reist Tom Rivera durchs Land in seinem Musikvideo zum Song Pedazo.
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0: Ja, und die Kills mit Impossible Tracks bringen uns heute Shoegaze in die Frühschicht.

0: Das war Liar, Liar, Liar von St. Francis Hotel featuring Gas Combs. Ja, wenn ich durch Münchens Straßen laufe, frage ich mich ab und zu, wer hat das eigentlich entschieden? Manchmal heißen die Straßen wie Berge oder Blumen. Und besonders beliebt natürlich auch die großen Dichter und Denker. Zwischen der Bara und der Nordenstraße gibt es bald den Ali Mitgutsch Platz, benannt nach dem Grafiker und Illustrator Alfons Ali Mitgutsch. Svenja Jarow, Vorsitzende vom Bezirksausschuss der Maxvorstadt, erklärt uns, wie so eine Entscheidung eigentlich abläuft.
1: Also wenn jetzt jemand mal eine Idee hätte, dann wäre es am sinnvollsten, auf den Bezirksausschuss zuzugehen und das da mal einzubringen. Dann können die sich schon mal ein Bild vor Ort machen, ob sie das auch befürworten würden. Wir würden es dann, wenn wir als Bezirksausschuss das eine gute Idee finden, von da weitergeben. Wir können aber nicht garantieren, dass eben auch unser Votum zum Zuge kommt, weil da gibt es ein Verfahren von der Stadt, das sich mit diesen Benennungen auch übergeordnet auseinandersetzt.
0: Ja, falls ihr eine unbenannte Straße, Platz oder ähnliches bei euch habt, jetzt wisst ihr, wo ihr eure Ideen einreichen könnt. Und wir machen jetzt auch mit einer anderen Art von Straße weiter, und zwar der Florence Road, und zwar mit Break the Girl.

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1: Das war Assignment von Powersnatch. 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Ja, und ich darf jetzt ein bisschen mit euch einfach über ein Thema reden, was mir sehr, sehr am Herzen liegt. Und zwar, mein ganzer Feed ist da voll von. Und zwar geht es um die Schlange, die, I guess, Markiplier heißt. Für die, die nicht wissen, worum es geht, eine Reels, Short Creatorin, wie auch immer man das nennen mag, hat ganz, ganz viele Schlangen und einer ihrer Schlangen wird immer weirdly angry und aggressiv, wenn sie Bilder von Markiplier sieht. Und ja, warum? Vor allem, das Witzige ist, sie zeigt dann auch immer relativ funny, wie es wirklich immer bei Markiplier ist, egal ob es Videos oder Fotos, auch wirklich einfach konsequent dieser Mann. Und gegen Leute, die so ausschauen wie Markiplier, hat die Schlange auch irgendwie gar nichts. Und das finde ich schon irgendwie sehr, sehr witzig und sehr, sehr funny. Und ja, ich würde gerne mal mit einer Tierärztin, Tierschlangenexpertin, was auch immer, quatschen, einfach nur um zu checken, warum hasst diese Schlange diesen Mann? Vor allem, wer mag Markiplier bitte nicht? Das ist richtig, richtig wild. Naja, was auch richtig, richtig wild ist, ist die Musik, die ich gleich für euch habe. Und zwar heißt der Song "Wenn die Musik nicht so laut wäre" von Olli Schulz.

0: Wake and Be Fine von Okkervil River. 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Ja, Sport verbindet und das kann auch wissenschaftlich nachgewiesen werden. Ne? Und eben auf dieser Grundlage wurde in den 80ern ein Bundesprogramm gegründet. Das Projekt heißt inzwischen Integration durch Sport und will eben genau das erreichen, Integration durch Sport. Menschen mit unterschiedlicher Herkunft durch Sport zusammenbringen. Was hinter dem Programm steckt, das hat sich unsere Kollegin Johanna einmal angeschaut.
1: Sport für alle klingt nach einem einfachen und naheliegenden Gedanken, ist in der Praxis aber nicht immer selbstverständlich. Damit sich das ändert, setzt sich das Bundesprogramm Integration durch Sport, kurz IDS, tagtäglich ein und das schon seit 1989. Das damals unter dem Namen Sport für alle gegründete Konzept sollte AussiedlerInnen nach dem Fall des Eisernen Vorhangs helfen, sich in ihrer neuen Umgebung etwas wohler zu fühlen. Doch nicht nur der Name war anders. Wie Benjamin Bellatresch, Leiter des Ressorts Integration durch Sport des Bayerischen Landessportverbands, erklärt.
2: Ja, damals gab es noch gar nicht so eine großartige, tiefgreifende, auch wissenschaftliche Auseinandersetzung mit dem Thematiken Integration, auch Zusammenhang durch Sport. Man hat sich dann so Sportmobile angeschafft in den Bundesländern, ist dann so 2 bis 3 Mal im Jahr, gab es 1 pädagogische Mitarbeiter und ist dann 1 bis 2 Mal die Woche zu diesen Übergangsheimen gefahren, hat dann die pedallos Fußbälle ausgepackt.
1: Über die Jahre hinweg veränderten sich die Zuwanderungsströme. An diesen Wandel hat sich auch das Programm nach und nach angepasst. 2004 hat es die Zielgruppe auf alle Menschen mit Zuwanderungsgeschichte ausgeweitet und den Namen zu Integration durch Sport geändert. Seit 2015 richtet sich das Programm auch an Geflüchtete. Mit der Änderung der Zielgruppe ging außerdem eine Veränderung der Inhalte des Projekts einher. Inzwischen besteht IDS aus verschiedenen Bausteinen. Einer davon ist die Beratung von Vereinen, wie Bellatresch erklärt.
2: Einmal so eine Fachberatung, das heißt mit konkreten Hilfestellungen für Vereine. Wie kann ich was umsetzen? Wie ist es, wenn Geflüchtete jetzt aus der Ukraine bei mir im Verein anfangen? Sind die dann versichert? Was kann ich machen, wenn die dauerhaft bleiben wollen?
1: Vereine und Sportverbände werden aber auch beraten, wenn sie strukturell an das Thema Integration herangehen wollen. Dieser Aspekt ist zum einen für die Zielgruppe sehr relevant, da Menschen mit Migrationshintergrund in Vereinen deutlich unterrepräsentiert sind, sowohl als Mitglieder als auch in Führungspositionen. Besonders ausgeprägt ist das bei der Gruppe an jungen Frauen und Mädchen. Doch auch für die Vereine ist das wichtig. Für sie geht es hierbei nämlich um Mitgliederzuwachs, erläutert Bellatresch.
2: Wenn man anschaut, Ballungszentren jetzt wie München, Augsburg, sind wir schon bei über 50% der Einwohner, die einen Migrationshintergrund haben. Das heißt, für die Vereine geht es auch darum, strategisch zu schauen, wie kann ich Mitglieder gewinnen, Leute, die sich engagieren, aus dieser Zielgruppe.
1: Neben der Beratung unterstützt das Bundesprogramm Vereine aber auch in den Bereichen Öffentlichkeitsarbeit, Interessensvertretung, finanzielle Förderung und Bildung. So bieten sie Lehrgänge für ÜbungsleiterInnen an, in denen sie sich beispielsweise für den Umgang mit unterschiedlichen aufeinandertreffenden Kulturen innerhalb ihrer Gruppe informieren können. Wie viel Integration durch Sport unterstützen kann, hängt jedoch davon ab, wie viele Zuschüsse sie bekommen.
2: Wenn wir Glück haben, behalten wir das gleiche Budget, das wir schon seit 2016 haben, also dann 13 Jahre, aber alle Kosten steigen ja natürlich. Das heißt, de facto wäre es bei gleichem Budget auch eine Kürzung für die Maßnahmen und gleichzeitig steigt aber der Bedarf immer mehr. Also die Vereine sagen, sie bräuchten eigentlich quasi immer mehr Bedarf.
1: Das Programm hat also nach all den Jahren immer noch Erfolg. Inzwischen gibt es allein in Bayern 33 Integrationsprojekte und 73 Leuchtturmprojekte, also sogenannte Stützpunktvereine, die sich besonders engagieren. Außerdem entwickelt das Programm immer wieder gemeinsame Pläne, beispielsweise mit dem Deutschen Alpinverein. Der Bayerische Landessportverband hat zudem ihr Projekt Sport schafft Heimat ins Leben gerufen, das inhaltlich auf dem IDS-Programm aufbaut. So können sie um die 100 weitere Vereine niedrigschwellig mit ihren Integrationsmaßnahmen unterstützen.
0: Ja, an alle, die sich jetzt für ihren Verein oder mehr Infos haben wollen, das kann man nachschauen auf der Webseite integration-dsob.de und blsv.de. Ja, wir machen jetzt weiter mit einem, ich kann es nur als Banger bezeichnen, und zwar Blame It On Me von George Ezra.

zur Zeit von Flut. Ihr hört die Frühschicht auf M94.5. Ja, Sonnenschein, ein Aperol in der Hand und eine gute Dayparty. Das sind unsere Must-Haves für den Sommer. Jetzt fehlt halt nur noch der sogenannte Sommerhit, zu dem man dann auch wirklich, wirklich viben kann. Unser Vorschlag für euch ist Forever von Hackt und Smerz. Der Pop-Techno-Song fasst das Versprechen des gleichnamigen Albums von Hackt perfekt zusammen, nämlich die HörerInnen mit simplen Lyrics und einem hypnotischen Rhythmus in Nostalgie zu versetzen. Hackt, aka Jesper Neuberg, ist ein dänischer Produzent und DJ. Für Forever hat er mit dem norwegischen Musikduo Smerz kollaboriert. Die Stimmen von Katharina Stottenberg und Henriette Motzfeldt versetzen einen wie in Trance. Also lasst euch fallen, genießt den Sommer, denn wir haben jetzt für euch Forever von Hackt und Smerz.

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1: Mit Stella Feitelson, guten Morgen. Die EU einigt sich auf ein Verbot für sexualisierte KI-Deepfakes. Das berichtet die zyprische Ratspräsidentschaft. Entschuldigung. Anwendungen, mit denen man sexualisierte Deepfakes erstellen kann, sollen künftig verboten sein. Das Verbot zielt explizit auch auf Inhalte ab, die sexuellen Kindesmissbrauch zeigen. Der CDU-Europapolitiker Voss hält die Änderungen für unzureichend. Es brauche einen Rahmen, der Innovation und Schutz garantiere, statt eines Flickenteppichs aus Sonderregeln. Bayerische Telekom-Kunden müssen heute aufgrund von Streiks mit Einschränkungen beim Service rechnen. Laut Angaben der Gewerkschaft Verdi beteiligen sich rund 1.800 Beschäftigte an dem Ausstand. Bereits gestern hat es etwa in Sachsen und Sachsen-Anhalt Warnstreiks gegeben. Verdi fordert in der aktuellen Tarifrunde unter anderem 6,6% mehr Gehalt. Ein Angebot der Telekom liegt noch nicht vor. Verhandlungen finden ab nächstem Montag statt. Nach dem tödlichen Ausbruch des Hunter-Virus auf dem Kreuzfahrtschiff Honius ist eine Kontaktperson im Düsseldorfer Uniklinikum eingetroffen. Die Person ist bisher symptomlos und wird dort vorsorglich untersucht. Die übrigen über 100 Passagiere der Honius werden derweil auf die spanische Ferieninsel Teneriffa gebracht. Dort gibt es eine auf Epidemien spezialisierte Klinik. Auf dem Schiff waren 2 Niederländer und eine Deutsche am Hunter-Virus gestorben. Das war das News-Update um 10.
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2: Ja, wir sind jetzt wieder zurück und ja, Stella, du hast mir ja gerade super schöne Nachrichten vorgelesen.
1: Oh, yeah.
2: Und wir sehen uns auch nachher nochmal.
1: Stimmt. Ich habe was vorbereitet, ein kleines Spielchen und ich kann schon mal noch nicht alles verraten, aber so viel kann ich verraten. Es hat was mit deinem Namen zu tun, Ryan.
2: Oh.
1: Der Club der Ryans.
2: Ich hoffe, wir ranken Ryans.
1: Tja, das wirst du dann wohl oder übel rausfinden, ob du es willst oder nicht. Ja, das ist eine Drohung, kein Spaß.
2: Ich sage ja nichts hier gegen meinen Willen und wir machen weiter mit Musik und zwar New Woman von Lisa featuring Rosalía.

0: Das war Book von Gustav. 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So, ja, wir haben in Deutschland ja unheimlich viele Sprichwörter, sowas wie, ja, jetzt fällt mir kein spontan ein, aber ihr kennt sie bestimmt, mein lieber Herr Gesangsverein oder, ja, toll, ich hätte mir vielleicht vorher welche rausschreiben sollen. Welche die Top 7 davon sind, das schauen wir uns später in der Stunde noch an. Jetzt hören wir uns aber ein bisschen in die Musik der kommenden Stunde rein.
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0: Pop-Punk-Teenie-Rebellion, das höre ich, wenn ich Eileen Allisters Song What's a Girl Got to Do höre. Ah, so sphärisch und entspannt, das kann nur I've Got to Travel Alone sein.
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0: Ja, und ein absoluter Klassiker ist von Brian Eno, der Mann, der so tolle Alben wie The Rise and Fall of Ziggy Stardust gemacht hat mit Needles in the Camel's Eye.

0: Das war Soleil von Nike. 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So, ja, ich benutze voll oft so Sachen wie chill oder ganz, ganz viele Anglizismen eigentlich. Einfach sowas wie low-key. Und ja, dabei ist Deutsch doch so eine coole Sprache mit so vielen coolen Sprichwörtern. Und damit euer Deutsch nicht weiter einrostet, kommt hier unser Ranking der Lieblingssprichwörter.
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2: Deutsche Sprichwörter.
1: Nummer 7.
2: Auf den Keks gehen. Irgendwie ein süßer Euphemismus dafür, dass ich gleich explodiere. Meine Nerven sind bald kein Keks mehr, sondern eine Krümellandschaft, wenn diese eine Person nicht einfach mal still ist.
1: Nummer 6.
2: Eulen nach Athen tragen. Was tragen? Ja genau, Eulen nach Athen. Macht genauso wenig Sinn wie Sand in die Wüste tragen, WLAN ins Internet bringen oder frühes Aufstehen.
1: Nummer 5.
2: Besser spät als nie. Es gibt keinen besseren Konter auf die Ansage meines Chefs, wenn ich mal wieder zu spät aufgestanden bin. Hallo, ich bin immerhin da.
1: Nummer 4.
2: Unter aller Kanone. Oder wie mein Lateinlehrer immer gesagt hat, sub omni kanone. Klang direkt viel gebildeter.
1: Nummer 3.
2: Abgehen wie Schmidts Katze. Wer ist Schmidt und was geht bei seiner Katze ab, dass sie als Maßstab für völliges Eskalieren herhalten muss?
1: Nummer 2.
2: Nur Bahnhof verstehen. Ich frage mich, wer dieses Sprichwort erfunden hat. Vielleicht die Deutsche Bahn selbst? Weil jedes Mal, wenn ich am Bahnhof stehe, verstehe ich tatsächlich nur Bahnhof. Wie Verspätung aus vorheriger Fahrt.
1: Honorable Mention.
2: Alles hat ein Ende, nur die Wurst hat zwei. Das 0815 deutsche Sprichwort überhaupt. Es passt einfach immer. Egal ob Beziehung, Urlaub oder Klopapierrolle.
1: Nummer 1.
2: Etwas auf Vordermann bringen. Geht es Vordermann eigentlich noch gut? Der arme Mensch muss seit Jahrzehnten alles richten, reparieren und in Ordnung bringen. Kein Wunder, dass er ständig überlastet ist. Vielleicht sollte Hintermann auch mal ran. Oder die Hinterfrau?
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0: Das war New Woman von Lisa featuring Rosalia. 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So, wir haben es ja vorher geteasert. Gott. Stella ist wieder da für ein Spiel. So.
1: Ich hab's geschafft. Ich bin wieder im Studio für ein Spiel. Und Ryan, ich habe schon gesagt, heute geht's um Ryan.
0: Ja.
1: Um dich, aber auch um andere Ryans. Oh. Das Spiel, was ich heute mitgebracht habe, ist Who's That Ryan? Welcher Ryan hat's gesagt?
0: Okay, jetzt bin ich gespannt.
1: Es ist so ein bisschen Pop-Culture-Reference. Vielleicht, ich hoffe, du checkst. Wenn nicht, dann rate mir einfach.
0: Also ich sag, wie es ist. Die Ryan-Culture ist mir sehr wichtig. Ich glaube, ich werde da sehr gut sein.
1: Okay, also erste Sache. Das ist ein bisschen einfacher, würde ich sagen. Donde está la biblioteca? Wer hat's gesagt? Welcher Ryan hat's gesagt?
0: Ich hab Angst, dass es ich selber bin.
1: Dass du selber gesagt hast, Don ist deiner Bibliotheker.
0: Ja, ich weiß, es kommt ja von, also Community war das ja so ein Ding, aber da ist kein Ryan.
1: Nee, es ist auch tatsächlich.
0: Ist es Ryan Gosling?
1: Es ist der andere berühmte Ryan, es ist nämlich Ryan Reynolds tatsächlich.
0: Okay.
1: Mhm. Also Deadpool hat gesagt, Donde está la biblioteca, und genau übersetzt heißt das dann irgendwas mit einem Schimpfwort. Das sag ich.
0: Donde está la biblioteca ist, wo ist die Bibliothek?
1: Ja. Ach so. stimmt. Genau, ja, aber so hat er es auch übersetzt. Nee. Genau. Okay, zweites Zitat. All my characters are me. I'm just Ken.
0: Das ist Ryan Gosling. Das ist tatsächlich auch der beste Ryan, sage ich.
1: Das ist richtig. Ich mag Ryan Gosling auch. Ist auch ein sehr gut aussehender Ryan. Ich wollte jetzt nicht
0: Er ist schon der hotteste Ryan.
1: Okay. Reden ist das, was ich mache. Zuhören ist mein Job. Auch ein berühmter Ryan. Er hat was mit Reality-TV zu tun.
0: Ist es Ryan Seacrest?
1: Es ist Ryan Seacrest! Ich hätte nicht erwartet, dass du das weißt. Ich wusste nämlich davon nicht, wer Ryan Seacrest ist.
0: Das ist legit ein Radiomoderator in den USA. Kennt er keine Sau in Deutschland, aber.
1: Aber du kennst ihn, weil er Ryan heißt.
0: Ja, ich war mal bei so einem USA-Austauschprogramm und die Familie
1: hat nur Ryan Seacrest gehört.
0: Die waren wirklich, die haben den vergöttert.
1: Und dann waren sie so, oh mein Gott, wir haben dich nur genommen, weil du auch Ryan heißt.
0: Nee. Ich hab Angst, dass es wirklich so war.
1: Nein, bestimmt nicht. Okay, letztes Ryan-Zitat. Mein Vater ist Armin Laschet.
0: Was?
1: Also, okay.
0: Vor allem ein Ryan.
1: Hast du einen Guess? Du warst es nicht?
0: Ja, ich bin es offensichtlich nicht,
1: nicht Armin Laschet ist.
0: Mein Vater ist weder Armin Laschet noch
1: Ryan.
0: Ich schwirrt Armin Laschet so oft durch meinen Kopf.
1: Ja, fair.
0: Vor allem, das kann ja kein amerikanischer Ryan sein.
1: Nee,
0: oder so.
1: Es ist tatsächlich Johannes Joe Laschet. Er ist ein Honorary Ryan, weil er im Internet viral gegangen ist als Ryan Gosling Lookalike. Ich finde, es stimmt nicht so ganz. Also ich sehe es irgendwie nicht. Aber
0: Muss mir nachher den Mann mal anschauen.
1: Ja, das denke ich mir auch öfter. Aber dann schaue ich ihn mir an und denke mir so, nee, vielleicht jetzt lieber doch nicht. Letzte Sache. Es ist kein Zitat jetzt. Ist die Frage, werden die Leute in den Ryan Secret Council aufgenommen? Brian Ryan.
0: An der Stelle als Ryan. Und jeder Ryan wird diesen Schmerz kennen. Fuck alle Bryans.
1: Oh mein Gott.
0: Weil, wenn du Ryan heißt, dann fragen erstmal alle, nicht Brian. Oder, ganz schlimm, heißt das dann das Leben des Ryans? Deswegen fuck alle Bryans.
1: Okay, Hate an Bryans. Aber er heißt Bryant Ryan. Und er war in Star Wars. Ist das ein Bonuspunkt?
0: Kommt drauf an, wer in Star Wars war.
1: Okay, ich weiß es nicht. Okay, dann wird das wahrscheinlich jetzt nicht gut ankommen. Ich habe noch Brian May.
0: Ja,
1: der
0: sorry.
1: Von Queen.
0: Ja,
1: weil
0: ich,
1: so
0: ich,
1: cool.
0: mag, ich mag Queen, aber wie schon gesagt.
1: Okay. Und letzter ist leider auch wieder Brian, aber man schreibt ihn mit Y, Brian Cranston aus Breaking Bad.
0: Okay, Heisenberg ist Ausnahme.
1: Weil er so atzig ist, er darf in den Secret Council of Ryans.
0: Ich bin auch, für alle Ryans da draußen, die noch nicht dabei sind, wir haben jeden Mittwoch um 18 Uhr unser Treffen. Man muss sich nicht direkt einbringen, man kann auch einfach nur kommen und die Kultur genießen.
1: Oh mein Gott, vielleicht schaue ich auch mal vorbei. Mein zweiter Vorname ist Ryan. Das stimmt nicht. Für so ein Spiel, Ryan.
0: Danke, Stella Ryan Feitelson. Wir machen weiter mit I've Got to Travel Alone von Taiwo.

0: I've Got to Travel Alone von Taiwo. 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So, Identität ist etwas, das uns Menschen ausmacht. Wie aber gehen wir damit um, wenn unsere Identität nicht eindeutig ist? Wenn wir aus zwei verschiedenen Welten kommen? Diese Frage widmet sich die Ausstellung Yalla, arabisch-jüdische Begegnungen, die seit Dienstag im Jüdischen Museum zu sehen ist. Ja, hören wir mal rein.
1: Ein handgeknüpfter Teppich, eingewickelt in einen jüdischen Gebetsschal. Beide Textilien balancieren zwischen zwei Stühlen, zwischen zwei Welten. Der Künstler Joseph Sassoon Semar deutet mit diesem Werk das Gefühl der inneren Zerrissenheit an. Ein Leben zwischen zwei Kulturen, buchstäblich zwischen zwei Stühlen. Diese und andere Kunstwerke findet man in der Ausstellung Yalla, arabisch-jüdische Begegnungen im Jüdischen Museum München. Yalla zeigt Werke von 7 KünstlerInnen jüdischer Herkunft, die familiäre Wurzeln in verschiedenen Regionen Nordafrikas und Westasiens haben. Sie sind Teil der Misrachim, also Jüdinnen und Juden aus arabisch geprägten Kultur- und Sprachräumen. Den Kontrast der arabisch-jüdischen Identität deuten die KünstlerInnen auf ganz verschiedene Arten um. So auch der israelische Künstler Eli Petel oder auch Eliyahu Fatal, wie er sich außerhalb Israels nennt. Er fokussiert sich in seiner Kunst vor allem auf Zweifel.
2: I'm counting art as something that brings doubts. And bring doubts from or like the root of doubt is familiarity. I'm dealing with stuff that looks regular or recognizable, but I have something inside it that's really trying to show that there is a different narrative or a different approach to things.
1: Dieser Kontrast zeigt sich auch in Eliyahu Fatals Werken. Ein Teller mit täuschend echt wirkendem Hummus ist tatsächlich aus getrockneter Ölfarbe. Laut Eliyahu Fatal setzt sich der Hummusteller mit der Ost-West-Beziehung und der kulturellen Bedeutung von lokaler Küche auseinander. Neben klassischen Skulpturen zeigt Yalla noch viele andere Darstellungsformen. Videos und kulturelle Artefakte vermitteln ein tieferes Bild der arabisch-jüdischen Identität. Besonders eindrucksvoll die Klanginstallation Omek Umb von Dor Slecker Levi. Dreimal am Tag erklingt im Treppenhaus aus 2 Lautsprechern ein Liebeslied, das auf Arabisch und Hebräisch geschrieben und aufgenommen wurde. Die gleichzeitige Nähe und Distanz der Klangquellen geben der Sprache einen akustischen Raum, den das Treppenhaus optimal vervielfältigt und betont. Installationen wie diese betonen die Bedeutung einer bewussten Inszenierung. Yalla war vorher schon im Jüdischen Museum Hohenems zu sehen. Der Umzug nach München wurde im September 2025 beschlossen. Kuratorin Ulrike Heikaus war verantwortlich für die räumliche und inhaltliche Anpassung der Ausstellung an das Münchner Museum.
3: Wir haben jetzt vielmehr einen Diskursraum für die Kunst selbst versucht zu öffnen. Wir haben also hier bei uns sozusagen den Künstlern stärker den Raum gegeben, weil wir auch den Platz haben und haben zum Teil noch Kunstwerke hinzugefügt.
1: Die 2 weitläufigen Stockwerke des Jüdischen Museums München laden die BesucherInnen zum Verweilen ein. Yalla, arabisch-jüdische Begegnungen, widmet sich ausführlich den Themen der Zugehörigkeit, Exil und Verlust. Die Ausstellung ist bewegend, widersprüchlich und ganz individuell. Ganz wie die Identität der KünstlerInnen.
0: Falls euch die Ausstellung jetzt auch interessiert, Yalla, arabisch-jüdische Begegnungen, ist noch bis zum 28. Februar 2027 im Jüdischen Museum zu sehen. Wir machen weiter mit Underside of Power von Algiers.

Das war The Underside of Power von LGS. 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Ja, und ihr hört nicht nur die Frühschicht, sondern ihr hört auch leider das Ende der Frühschicht. Und ja, bevor ich euch jetzt hier in euren Vormittag, I guess, entlasse, muss ich mich noch bei ein paar Leuten bedanken, die diese Sendung hier möglich machen. Das sind einmal in der Redaktion Elisabeth Forster, Theresa Osthöfer, Agnes Uber, Taya Alja, Johanna Kopp und Megan Kreileder-Willis. Die Musik ist von Veronika Wagner. Im Studio unterstützt hat mich Stella Feitelson. Und die Sendeleitung war heute Ella Butz. Und ja, ich würde sagen, wir beenden den Tag jetzt mit einer meiner absoluten Lieblingssongs hier im Sender. Und zwar 2001 von KIZ.

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1: Mit Stella Feitelson, guten Tag. Die EU einigt sich auf ein Verbot für sexualisierte KI-Deepfakes. Das berichtet die zyprische Ratspräsidentschaft. Anwendungen, mit denen man sexualisierte Deepfakes erstellen kann, sollen künftig verboten sein. Das Verbot zielt explizit auch auf Inhalte ab, die sexuellen Kindesmissbrauch zeigen. Der CDU-Europapolitiker Voss hält die Änderungen für unzureichend. Es brauche einen Rahmen, der Innovation und Schutz garantiere, statt eines Flickenteppichs aus Sonderregeln. Bayerische Telekom-Kunden müssen heute aufgrund von Streiks mit Einschränkungen beim Service rechnen. Laut Angaben der Gewerkschaft Verdi beteiligen sich rund 1.800 Beschäftigte an dem Ausstand. Bereits gestern hat es etwa in Sachsen und Sachsen-Anhalt Warnstreiks gegeben. Verdi fordert in der aktuellen Tarifrunde unter anderem 6,6% mehr Gehalt. Ein Angebot der Telekom liegt noch nicht vor. Verhandlungen finden ab nächstem Montag statt. Nach dem tödlichen Ausbruch des Hunter-Virus auf dem Kreuzfahrtschiff Hondius ist eine Kontaktperson in Düsseldorf im Düsseldorfer Uniklinikum eingetroffen. Die Person ist bisher symptomlos und wird dort vorsorglich untersucht. Die übrigen über 100 Passagiere der Hondius werden derweil auf die spanische Ferieninsel Teneriffa gebracht. Dort gibt es eine auf Epidemien spezialisierte Klinik. Auf dem Schiff waren 2 Niederländer und eine Deutsche am Hunter-Virus gestorben. Das war das News Update um 11.
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1: Hallo und herzlich willkommen zur Teststrecke. Ihr könnt heute live dabei sein, wie ich meine Moderationsskills ein bisschen probe. Ich bin Anna Guling und die nächsten 2 Stunden darf ich mit euch über Spannendes rund um München quatschen. Ich freue mich auf jeden Fall sehr und wünsche euch ganz viel Spaß.

0: Ihr wisst, ihr hört M94.5, es ist 11.05 Uhr. Ihr wisst, wir versorgen euch immer mit den aktuellen News aus München und auch natürlich rund ums Studentenleben. Es gibt eine Sache, die diese Woche bekannt gegeben worden ist, die können wir euch auf gar keinen Fall vorenthalten. Bleibt also unbedingt dran, wenn ihr mehr darüber wissen wollt, wie sich München in ein paar Jahren verändern wird.
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0: Aber auch musikalisch haben wir für euch viel zu bieten. Zum Beispiel das Lied Miracle of Life von der Band Bright Eyes aus Nebraska. Gemeinsam mit Phoebe Bridgers haben sie hier einen Song produziert, der ein ganz klares Zeichen für Abtreibungsrechte setzt. Der Erlös der Single geht an Planned Parenthood.
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0: Jetzt spielen wir aber erstmal Rebels in Rhythm von Francine, einer DJ, die ursprünglich aus Tirol kommt und dann nach London gezogen ist. Zeitweise hat sie aber auch sogar in München studiert.

Das war Miracle of Life von Bright Life. Bright Eyes, sorry. Einer der Orte in München, wo ich am meisten bin, ist wenig überraschend an der Uni rund um den Geschwister-Scholl-Platz. Vielen von euch geht sicherlich auch so. In ein paar Jahren wird sich dieser Ort, genauer gesagt die Ludwigstraße, aber vermutlich sehr verändern. Die Stadt München hatte einen Wettbewerb veranstaltet, wo Architektenbüros ihre Ideen und Pläne für einen Umbau einreichen konnten. Seit Montag steht der Gewinner fest. Das Architektenbüro Michel Desvigne Paysagiste aus Paris. Der Plan schaut nun so aus. Viele neue Bäume und aus den aktuell 6 Fahrstreifen sollen 2 werden. Bis es aber soweit ist, wird noch einiges an Zeit vergehen und die Kosten sind auch noch nicht geklärt. 2028 wird sowieso die U-Bahn-Station Odeonsplatz für 3 bis 4 Jahre umgebaut. Danach, also ab 2032, könnte man das Projekt Ludwigstraße dann direkt anschließen.

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Das war Sad Days in the City von Mattia. Ihr hört die Teststrecke auf N94.5 mit mir, Anna Guling. Normalerweise erzählen wir euch ja hier von Ausstellungen, wenn sie gerade eröffnet wurden. Ich möchte aber jetzt über eine reden, die man schon seit 2025 besuchen kann, die aber nächsten Sonntag endet. Morgen ist ja der 8. Mai. Vor 81 Jahren hat an diesem Tag die deutsche Wehrmacht kapituliert. In Europa war damit der Zweite Weltkrieg beendet. Das NS-Dokumentationszentrum in München hat 2025 an dem Gedenktag die Intervention Erinnerung ist eröffnet. Das Besondere an dieser Ausstellung ist, dass man sich ganz gewöhnliche Alltagsgegenstände anschaut. Ein Bierkrug, ein Hut oder auch eine Holzkiste. Jede Sache steht dabei für eine ganz persönliche Geschichte rund um das Kriegsende und die NS-Zeit. Audios von Zeitzeugen, aber auch AktivistInnen und KünstlerInnen erklären die Hintergründe zu den Objekten. Die Ereignisse von damals werden auf diese Art und Weise nochmal ganz anders greifbar gemacht und geben eine sehr interessante Perspektive auf die Vergangenheit. Falls ihr also am Wochenende noch nichts vorhabt, dann nutzt unbedingt noch die Gelegenheit. Bis zum 10. Mai könnt ihr noch hingehen. Das NS-Dokumentationszentrum ist am Max-Mannheimer-Platz, das ist in der Nähe vom Königsplatz. Der Besuch dort ist kostenlos und die Öffnungszeiten sind von 10 bis 19 Uhr. Wir machen jetzt weiter mit Musik, und zwar mit That White Cat von Mitski.

Das war The Flowers Are Also Noisy von Yoroshika. 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Duschen, einkaufen gehen und Serien schauen. Bei Menschen mit der Krankheit MECFS können diese für die meisten völlig normalen Aktivitäten extreme Erschöpfung hervorrufen. Bei MECFS handelt es sich um eine neuroimmunologische Erkrankung. In Deutschland gibt es über 600.000 Betroffene. Typische Beschwerden sind extreme Erschöpfung oder anhaltende Grippesymptome. Über die Hälfte der Erkrankten in Deutschland sind arbeitsunfähig. Ungefähr ein Viertel kann kaum das Bett verlassen, weil jeder Reiz schon zu viel ist. Bald ist der MECFS Awareness Day, nämlich nächsten Dienstag am 12. Mai. Und schon dieses Wochenende gibt es in vielen Städten Demonstrationen. Die Devise lautet hierbei: Wir gehen für die auf die Straßen, die es selbst vielleicht nicht mehr können, und machen auf ihre Lebensrealität aufmerksam. Die Veranstalter fordern von der Politik eine bessere Versorgung für Erkrankte, Aufklärung und mehr Investitionen in die Forschung. Bei den Demos legen sich die TeilnehmerInnen auf den Boden, deswegen heißen sie auch Liegend-Demos. So eine findet auch in München statt. Los geht es am Samstag um 15 Uhr am Sendlinger Tor. Mehr Infos findet ihr auch auf dem Instagram-Profil liegenddemo.muenchen. In unserer Nachmittagssendung der Hörbar könnt ihr übrigens heute auch noch mehr über die Krankheit erfahren. Wir machen jetzt weiter mit dem nächsten Song, und zwar ist das Sleep von The Rosie Taylor Project.

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1: Ich wünsche euch einen wunderschönen Mittag und begrüße euch bei der Teststrecke. Schön, dass ihr zuhört. Mein Name ist Anna Guling und heute darf ich das zweite Mal moderieren. Gerade haben wir schon ein bisschen über Neuigkeiten rund um München, aber auch über Erinnerungskultur geredet. Mindestens genauso spannend geht's jetzt weiter. Und der erste Song der Stunde ist God Knows Where You Were

0: Das war God Knows Where You Were von Only the Poets. Ich bin eine totale Leseratte und immer auf der Suche nach coolen Buchempfehlungen. Falls euch das auch so geht oder ihr nach längerer Zeit mal wieder zu einem Buch greifen wollt, habe ich da vielleicht was für euch. Der Roman, über den ich gleich sprechen will, ist vielleicht kein absoluter Geheimtipp, aber der Autor war dafür am Montag in München, also will ich trotzdem drüber reden. Wenn ihr wissen wollt, um wen es geht, dann bleibt also dran.
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0: Später spielen wir für euch auch die neue Single von Stevie Bill. Sie stammt aus Amsterdam und lebt jetzt in New York. Stevie ist bekannt für ihre Indie-Pop-Songs und war zum Beispiel auch schon Opener bei Stevie Nicks-Konzerten.
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0: Jetzt hört ihr aber erstmal Woof von Sen Morimoto. Er ist in Japan geboren und lebt in Chicago. Woof war die Vorab-Single von seinem Album aus 2020, das so heißt wie der Sänger selbst, Sen Morimoto.

Das war Okay von Porches. 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Am Montag war in München im Literaturhaus ein absoluter Weltstar in der Buchbranche aus den USA zu Gast. Die Rede ist von Bestsellerautor Percival Everett. Er hat schon über 20 Bücher geschrieben und da war auch wirklich schon alles dabei. Westernparodie, Spionage-Thriller oder eine Satire auf die Buchbranche. Ich habe ihn live gesehen und letztens auch seinen Roman James gelesen. Der kam 2024 raus und wurde letztes Jahr mit dem Pulitzer-Preis ausgezeichnet. Ich finde, völlig zu Recht. Das Buch ist eine Neuerzählung von dem Klassiker Huckleberry Finn von Mark Twain. Die Geschichte spielt am Mississippi River, Mitte des 19. Jahrhunderts. Und eigentlich geht es im Original um die Abenteuer der beiden jungen Tom Sawyer und Huckleberry Finn. Der Clou an Everetts Roman ist aber, dass die Geschichte nun aus der Sicht des Sklaven Jim erzählt wird. Das Buch lässt sich echt schnell lesen und Everett erzählt sehr spannend und klug, wie Jim eigentlich die ganze Zeit die Weißen hinters Licht führt und viel schlauer ist, als alle denken. Ich kann euch James auf jeden Fall sehr empfehlen. Die deutsche Übersetzung gibt's beim Hansa Verlag. Am besten nutzt ihr auch jetzt die Zeit, das Buch zu lesen, denn es ist bereits eine Verfilmung in Planung. Am Montag hat Everett erzählt, er schreibt gerade das Drehbuch und Steven Spielberg wird es dann auf die Leinwand bringen. Ich freue mich da auf jeden Fall schon sehr drauf und ich hoffe, ihr freut euch auch auf den nächsten Song bei uns. Das ist Shadow von Stevie Bill.

Das war You and I von Margaret Gillespie. Ihr hört die Teststrecke auf M94.5 mit mir, Anna Guling. Was habt ihr eigentlich letztes Wochenende gemacht? Es war ja einiges los in Deutschland, zum Beispiel mit den Demos oder Bierwanderungen am 1. Mai. Aber auch am Samstag ging's ab, zumindest in Berlin. Da hat nämlich die Band Nubian Twist ein Konzert gegeben. Die Musikgruppe kommt aus Leeds, aus England und wurde 2011 gegründet. Aktuell hat sie 9 Mitglieder. Die Band ist bekannt für eine Kombination von ganz verschiedenen Musikrichtungen und MusikerInnen und zeichnet sich auch durch Afrobeats aus. Ihr mittlerweile 6. Album kam am 20. März raus und heißt Chasing Shadows. Mich persönlich hat dieses Album total gecatcht, weil ich diesen besonderen Mix aus Rap, Hip-Hop, Jazz und Afrobeats so überhaupt nicht kannte. Die Songs sind sehr energiegeladen und abwechslungsreich, allein schon von den verschiedenen SängerInnen her. Ich habe mir das Album beim Spazierengehen durch den Olympiapark angehört und hatte eine richtig gute Zeit dabei. Der Bandleader Tom Axel betont auch, dass es für ihn bei Kunst um menschliche Verbindungen geht und setzt damit natürlich auch ein Zeichen gegen KI in der Musikbranche. Ich finde, diese Verbindungen und Vielfalt spürt man beim Hören auf jeden Fall. Es fühlt sich sehr authentisch an, vielleicht auch ein bisschen ungeschliffen, aber mit Sicherheit zutiefst menschlich. Und damit ihr jetzt auch einen Eindruck bekommt, spielen wir jetzt für euch Chasing Shadows aus dem gleichnamigen Album. Viel Spaß dabei!

0: Das war Band von Chet Faker. Es ist 12.41 Uhr und ihr hört die Teststrecke auf M94.5. Ich habe jetzt ein richtig cooles Spiel dabei und die Josephine bei mir im Studio zu
1: Hallo.
0: Gast. Cool, dass du mitspielst. Ich erkläre mal ganz kurz, worum es geht. Und zwar, wir alle kennen ja, dass es auf TikTok immer wieder virale Sounds aus Serien oder Filmen gibt.
1: Habe ich von gehört.
0: Und ich weiß nicht, ob es dir jetzt auch so geht, aber bei mir ist es immer so, manchmal habe ich so Aha-Momente, wenn ich erfahre, woher die denn eigentlich stammen.
1: Weil
0: manchmal,
1: oh ja, voll.
0: Ja, manchmal weiß man gar nicht, woher die sind. Deswegen habe ich jetzt 5 Zitate dabei und es gibt immer 3 Antwortmöglichkeiten und du kannst dann raten, woher das ist.
1: Und dann wissen wir, was meine Bildschirmzeit ist.
0: Genau, ich wollte schon am Anfang fragen. Denkst du, du bist qualifiziert, weil deine Bildschirmzeit hoch genug ist, oder?
1: Ich glaube, ich hänge einfach so viel auf Instagram ab. Vermutlich kommen die ganzen Sachen bei mir immer erst so 3 Monate zu spät an. Also vielleicht finden wir auch einfach nur heraus, in welchem Jahr ich hängen geblieben bin.
0: Okay, ja, dann würde ich sagen, bist du bereit? Dann
1: ready.
0: Okay, supi. Dann spiele ich mal das erste Zitat ab.
2: How old are
3: you? I'm 20.
0: Hast du, also ich sag erstmal die Antwortmöglichkeiten oder hast du jetzt schon eine Idee?
1: Ich hoffe, dass ich richtig liege, ja. Deswegen würde ich gerne direkt raten. Ich glaube, es ist Mama Mia, aber Film Colin ja. Firth, die Liebe meines ja. Lebens.
0: Ja, das ist richtig. Mama Mia
1: Harry.
0: Aus 2001. Okay, ja, schon mal richtig guter Start. Dann machen wir direkt weiter, oder?
1: Sehr
0: okay,
1: gut.
0: Das nächste Zitat. Das jetzt mal aus einer deutschen Serie, deutschen Film.
4: Ich habe Burnout.
0: Ach.
4: Ja, Endstadium. Ich falle aus die nächsten 6 Wochen. Muss in die Reha.
0: Hast du da auch direkt eine Idee, oder?
1: Ja, das ist the one and only Thorsten aus Discounter.
0: Richtig. Ja, du bist so gut, ich muss gar nicht die Antwortmöglichkeiten vorlesen.
1: Na, ich gucke zu viel.
0: Okay. Ja, mal gucken, ob es vielleicht jetzt ein bisschen schwieriger noch wird.
5: Mhm. Have you ever been in love?
6: I don't think so.
5: Do you want me to describe it to you?
0: Kennst du das von TikTok?
1: Nee, oder Insta? Ich kenn's nicht von TikTok. Okay. Ich glaube, ich kenne den Film oder die Serie
0: ja.
1: auch nicht. Es hat mich gecatcht emotional. Ich glaube, mir geht's jetzt nicht gut.
0: Oh nein. Okay. Dann gebe ich dir mal die Antwortmöglichkeiten und du kannst trotzdem raten. A wäre aus der Serie Skins, B aus Euphoria oder C aus Pretty Little Liars.
1: Uff. Also Euphoria könnte einfach sein, weil es ja gerade viral vermutlich ist, weil die neue Staffel rauskam.
0: Ja.
1: Aber ich habe das Gefühl, dass ich zumindest die Schauspielerin an der Stimme vielleicht erkannt habe. Und dann müsste es Skins sein. Ich weiß nicht, wie sie heißt, aber die mit den großen Augen?
0: Ja, ich weiß ehrlich gesagt auch nicht, wie sie heißt.
1: Also ich würde jetzt Skins tippen.
0: Ja, du liegst richtig. Es ist aus Skins. Sehr gut. Okay, dann kommen wir schon zum vorletzten Zitat.
1: Ui.
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0: Ganz viele posten dazu ja TikToks, wenn sie irgendwie lernen müssen oder so oder in der Klausurenphase sind. Soll ich dir die Antwortmöglichkeiten geben direkt?
1: Ja, bitte.
0: Okay. Das erste wäre The Handmaid's Tale, B Get Out, also das ist dieser Horrorfilm, ich weiß nicht, ob du den kennst, und C Hidden Figures.
1: Boah, da bin ich überall raus. Dann würde ich einfach sagen C, Hidden Figures.
0: Wieder richtig. Oh, wow.
1: Oh, das war pures Glück.
0: Okay. Ja, mal gucken. Wenn du jetzt das letzte Zitat auch noch richtig errätst, dann hast du kein einziges falsch. Das wäre ja krass. Okay.
8: I mean, what if I don't want to live the way you live?
9: Oh, don't be ridiculous, Andrea. Everybody wants this.
0: Und hast du eine Idee?
1: Ich kenne das Zitat von Social Media, aber ich habe gar keine Ahnung, woher das sein könnte. Gib mir die Möglichkeiten.
0: Ja, mache ich. A wäre Mona Lisas Lächeln, B The Devil Wears Prada oder C 27 Dresses.
1: Uff. Warte, C 27 Dresses?
0: Ja.
1: Das ist es nicht. Den Film kenne ich in- und auswendig,
0: okay.
1: Der ist es nicht.
0: The Devil Wears Prada.
1: Ich weiß nicht, könnte sein, weil ich glaube, sie heißt Andrea oder Andy, also Anne Hathaway, die Schauspielerin.
0: Ja, ja stimmt.
1: Das aber ich habe den Film, glaube ich, auch nur einmal gesehen.
0: Oh,
1: Shame
0: okay.
1: on me, deswegen could be. Und das erste kenne ich nicht. Deswegen denke ich mir jetzt einfach Devil Wears Prada, weil gerade der zweite Teil rauskam.
0: Da liegst du goldrichtig. Tatsächlich hast du alles richtig erraten. Das gibt's ja nicht.
1: Und so habe ich es bis ins 6. Semester geschafft. Mit so 50% Ahnung.
0: Super, sehr gut. Ja, der zweite Teil ist ja jetzt im Kino. Können wir, also mal gucken, ne? Wie der so ankommen wird.
1: Everybody wants this.
0: Ja. Dankeschön fürs Mitspielen, Josephine.
1: Hat Spaß gemacht. Dankeschön.
0: Zu viel. Dann machen wir jetzt weiter mit dem nächsten Lied. Und zwar ist das Warning von Cameron Winter.

Das war Warning von Cameron Winter. Es ist 12.51 Uhr und ihr hört die Teststrecke auf M94.5. Ja, es ist jetzt kurz vor eins und ich habe leider eine schlechte Nachricht für euch. Die Sendung geht jetzt leider zu Ende. Mir hat's aber richtig viel Spaß gemacht. Ein großes Dankeschön geht an Stella Feitelson. Sie hat die Sendung begleitet und mir hier im Studio auch alles gezeigt und erklärt. Außerdem vielen Dank an Hannah Bauer für die Musikplanung. Euch wünsche ich jetzt noch einen wunderschönen Tag und bis bald. Und der letzte Song, den ich jetzt heute ansage, ist Delirium von Gorillaz featuring Mark E. Smith. Ciao und bis bald!

Tschüss, ja.

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1: Einen wunderschönen guten Nachmittag an diesem Donnerstag. Mein Name ist Josephine und falls ihr, jetzt gerade könnt ihr es noch nicht hören, aber in den nächsten 2 Stunden meinen Magen knurren hört, dann liegt das daran, dass ich seit 2 Tagen auf einer Haferschleimkur bin. Das soll total toll für die Darmbakterien sein. Und wenn es etwas gibt, worum im Jahr 2026 unser aller Leben kreist, dann ist es doch die Darmgesundheit. Aber egal ob mit Hafer, fermentierten Dinkelsülzen, Brei oder doch einem ungesunden Cheeseburger, die nächsten 2 Stunden werden großartig, denn ihr hört die Teststrecke auf M94.5.

0: Der Rooftop-Remix. Ich mag Döner und kein Kaviar. Absolut genialer Text, wenn ihr mich fragt. Und gerade Texte schreiben ist irgendwie immer so eine Sache. Also in der Uni bekomme ich zum Beispiel immer das Feedback, Frau Holm, Sie müssen akademischer schreiben. Ich muss gar nichts. Aber besonders freies und kreatives Schreiben ist natürlich dann nochmal auf einer ganz anderen Ebene, wenn es jetzt zum Beispiel um Musiktexte geht. Wenn ihr zum Beispiel Lust habt, euch mal schreibtechnisch auszuprobieren und ihr wisst nicht ganz, wie ihr eure Creative Writing Skills ein bisschen ausbauen könnt, dann bleibt dran, das hören wir nämlich gleich. Davor hören wir aber nochmal rein, welche Musik in der nächsten Stunde so auf M94.5 läuft.
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0: Los geht's mit einem ungewöhnlichen, leisen Song von, ja, einem Gitarrengott, If I Die Tomorrow von Jack White. Weiter geht's mit sozialkritischem Psychedelic Electro aus der Schweiz, Just a Dream von Lord Cassily and the Drums.
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0: In die nächste Stunde starten wir aber jetzt erstmal mit der amerikanischen Dance-Punk-Band LCD Sound System. Damit tanzt es sich doch gleich viel besser aus der Mittagspause in den Nachmittag hinein. LCD Sound System mit dem Song Tonight.

revolutionären Gesellschaft gibt es keine WM dieser Art. Denn es gibt keine Unterdrückung, keine an Sklaverei grenzende Ausbeutung und keine derartige Ungleichheit mehr, die Menschen zwingt, unter solchen Bedingungen zu arbeiten. Und selbst wenn, würde in meiner Post-Revo-Society aber auch niemand auf die Idee kommen, etwas zu konsumieren, was auf dem Leid und dem Tod so vieler Menschen basiert. Was dazu führt, dass die gesamte Wirtschaft sich den Menschen unterordnet und nicht andersrum. Denn das ist zum Kotzen!

Also in meinem Kommunismus gibt es Stadion-Punk-Songs nach Schema F mit Mitsingen, Fußball-Kommomenten wie diesen hier noch. Aber vielleicht werden es weniger, wenn sich Artists nicht mehr am Markt orientieren müssen, sich nicht mehr ausbrennen als Gratis-Content-Creator für irgendwelche nur an Money interessierten Social-Media-Multimilliarden-Mogul-Metaversen und tanzbaren Algorithmen.

Zeit zu kotzen von Kafka. Die Band, nicht der Autor, das ist ganz wichtig. Obwohl ich den auch total gerne lese. Ich lese nämlich allgemein einfach sehr gerne. Ich studiere auch Literaturwissenschaften, wäre doof, wenn nicht. Und lesen ist ja sehr viel einfacher als jetzt selber schreiben. Aber auf meinem Laptop gibt es so ein kleines, ominöses Dokument. Und in diesem Dokument sammle ich nicht meine Lieblings-Selfies von Markus Söder. Nein, da sammeln sich ein paar mal mehr, mal weniger ausgefeilte Texte oder einfach Ideen für Texte. Und ich weiß von ganz vielen Freunden, dass viele so ein Dokument oder eine kleine Notiz auf ihrem Handy haben für eben diese eigenen Schreibprojekte. Und wer von euch Lust einfach hat, drauf loszuschreiben, das mit anderen dann aber auch zu teilen und auch Feedback zu bekommen, damit die Dinge nicht einfach in der Schublade verschwinden, der sollte heute Abend mal im Kulturzentrum Luise in der Nähe vom Münchner Volkstheater vorbeischauen. Von 19 bis 21 Uhr findet hier das Schreibtreffen Just Write statt. Ihr braucht keine Anmeldung, es ist kostenlos. Am Anfang gibt es so einen kleinen Impuls und dann schreibt ihr spontan einen Text und den besprecht ihr danach mit anderen. Und wichtig ist, es geht hier nicht um Perfektionismus, dass ihr da direkt das nächste Manifest der neuen Generation raushaut, sondern es geht einfach um Spaß am Schreiben und darum, die Hemmung zu verlieren, seine Texte auch zu teilen. Also, packt eure Füllfedern aus und das Pergament ein und auf ins Kulturzentrum Luise.

Baptiste von New Shapes auf M94.5. Und ich weiß gar nicht, ob es euch auch so geht, aber man merkt die Sommerzeit ja dann draußen immer nicht nur am Wetter und dass es wärmer wird, sondern, also ich habe schon die ersten Sonnenbrände gesehen. Und was man auch merkt ist, alles fängt an ganz brav zu summen und zu surren. Ich bin totaler Bienenfan, ich bin zum Glück auch nicht allergisch und neben Honig sind die aber auch noch für ein ganz anderes, sehr präsentes Produkt verantwortlich, nämlich Bienenwachs. Aber wie genau stellen die das eigentlich her? Ich habe da mal nachgeguckt, also es ist quasi, Bienenwachs ist jetzt erstmal quasi der Bauschaum der Bienenwelt, der ist stabil und formbar. Die Arbeiterbienen, die schwitzen das Bienenwachs aus, also stellen das tatsächlich selber her. Damit zwischen einem halben und eineinhalb Kilo Bienenwachs entstehen kann, braucht ein Bienenvolk ein ganzes Jahr. Das macht die Produktion aufwendig und teuer. Nicht nur deshalb ist es mittlerweile irgendwie auch umstritten, ob man Bienenwachs überhaupt noch verwenden sollte, aber auch, weil die Entnahme von Wachs aus dem Bienenstock schädlich sein kann. Es gibt aber mittlerweile auch einige andere Alternativen, wenn man verzichten will. Zum Beispiel Sonnenblumenwachs oder Beerenwachs. Und ich werde das auf jeden Fall mal ausprobieren, diese Wachsalternativen, denn diese kleinen gelben Dinger, die habe ich schon sehr gern. Und deswegen gibt es jetzt, vielleicht meinte sie eine Ode an die Biene, Yellow von Liama Farmers.

0: Damaskus von Gorillaz. Hier auf M94.5. Und ja, wir sind jetzt im Mai, das heißt mitten im Sommersemester. Und gerade im Sommersemester stellt sich die Frage, denn nämlich ungefähr 20-30% der Studierenden wechseln einmal während ihrer Studienzeit den Studiengang. In vielen Fällen ist das dann dieser Wechsel immer erst zum nächsten Wintersemester möglich. Und da stellt sich halt jetzt voll im Sommersemester davor die Frage, wie merke ich das eigentlich genau, dass ich eventuell noch nicht ganz richtig bin? Und deshalb möchte ich heute mit jemandem mich unterhalten, der, genauso wie ich auch, diese Entscheidung schon mal getroffen hat. Sarah, du bist bei mir.
1: Ja, genau.
0: Ja, wichtigste Frage, was studierst du jetzt, was hast du studiert und wohin hast du gewechselt?
1: Also ich habe damals mein Nebenfach gewechselt, ich habe damals Kommunikationswissenschaft gemacht, weil ich in Journalismus wollte und dachte, vielleicht ist das als Nebenfach eine gute Ergänzung, habe aber irgendwie gemerkt, dass das nicht so ist, wie ich mir das vorgestellt habe und habe dann zu Philosophie gewechselt, weil ich das irgendwie schon immer machen wollte, aber irgendwie wegen so Vorurteilen dann mich nie getraut habe.
0: Richtig cool. Und wie schnell hast du das aber gemerkt im Nebenfach? War das so direkt am Anfang oder hast du dich so ein paar Semester gequält?
1: Also ich habe im zweiten Semester gewechselt, weil ich habe irgendwie von Anfang an war ich nicht so mega begeistert und dann dachte ich ja, also entweder jetzt oder ich ziehe es vollends durch, weil sonst lohnt sich halt auch nicht mehr, was Neues anzufangen. Und nach zwei Semestern dachte ich, ich habe noch nicht so viel Zeit verloren. Genau.
0: Ja, voll. Bei mir war das auch so. Ich habe Haupt- und Nebenfach gewechselt. Also ich habe von Kunstgeschichte zu Literaturwissenschaften gewechselt. Und das war dann bei mir auch so vor dem Sommersemester, dass ich dachte, okay, wenn ich jetzt dann im dritten nicht gewechselt habe, dann muss ich durchziehen und ich will nicht durchziehen. Aber hast du dir so vorm Wechsel, ich meine, Nebenfach ist vielleicht auch nochmal was anderes, als wenn man komplett wechselt. Aber hattest du das Gefühl so, boah, ein Wechsel irgendwie, weiß nicht, dass da so ein Stigma ist, dann hat man so verschobene Anfangszeiten mit Hauptfach ist schon weiter, Nebenfach fängt erst los. Hast du da so Hemmungen gehabt oder dachtest du dir, nee, will ich, zieh ich durch?
1: Also ich habe schon eine Weile durch den Kopf gehen lassen, aber dann dachte ich jetzt, also zwei Semester sind echt keine lange Zeit und ich versuche das einfach unterwegs wieder reinzuholen, dass der Unterschied nicht so groß wird und dann dachte ich, wird das keinen allzu großen Einfluss so auf den ganzen Studienverlauf haben, weil ich mir das irgendwie nicht vorstellen konnte, dass ich das noch weitermachen möchte. So.
0: Ja, das macht dann auch Sinn, dann zu wechseln, wenn man sich es wirklich gar nicht mehr vorstellen kann. Bevor du dann auch wirklich, keine Ahnung, diesen ominösen Fachwechselantrag gestellt hast, hast du dir vorher nochmal Vorlesungen angeguckt, damit du dir wirklich jetzt 100% sicher bist? Oder warst du so, nee, mein Bauchgefühl sagt es und ich bin da top vorbereitet?
1: Ja, ich habe es mir schon nochmal durchgeschaut, aber das war dann echt mehr so eine Bauchgefühlentscheidung. Es hätte auch richtig nach hinten losgehen können. Aber man musste es auch auf Vibes entscheiden. Ich musste für Philosophie so einen Vortest machen, wo halt irgendwie Fragen vorkommen. Und wenn man die so gar nicht beantworten kann oder will, sollte man sie vielleicht nochmal durch den Kopf gehen lassen. Aber das habe ich eigentlich ganz gut hinbekommen. Und ich hatte Ethik, also was Ähnliches im Abitur und habe das da voll gern gemacht. Deswegen bin ich davon ausgegangen, dass das ein Teilbereich von dem Studienfach mindestens mir zusagen wird.
0: Ja, das ist auf jeden Fall richtig cool und voll schön auch, dass es funktioniert hat, dass es nicht nach hinten losgegangen ist und dass du jetzt Spaß in Philosophie hast. Zumindest habe ich so verstanden, oder?
1: Ja, also im Großen und Ganzen bin ich sehr zufrieden.
0: Ja, dann danke Sarah für deine Expertise. Und falls ihr euch jetzt zurzeit denkt, boah, vielleicht ist mein Bachelor in Philologistik doch nicht ganz das Richtige, dann könnt ihr euch auf jeden Fall immer bei der Studienberatung an eurer Hochschule melden und euch weiterhelfen lassen. Und wenn ihr euch jetzt fragt, oh mein Gott, Studienfachwechsel, wohin, wo steht mir nur der Kopf? Dann hat M94.5 auf jeden Fall die richtige Musik dafür. Jetzt kommt nämlich Where Is My Mind von The Pixies.
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0: Gesetzentwurf zur Barrierefreiheit, sexualisierte KI-Deepfakes sollen verboten werden und Bayerns Mütter werden finanziell unabhängiger von ihren Partnern.
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0: Stella Feitelson um 15 Uhr. Der Bundestag hat heute über einen Gesetzentwurf zur Barrierefreiheit beraten. Neben öffentlichen Stellen sollen auch mehr private Anbieter Barrieren abbauen. Menschen mit Behinderungen haben in Deutschland eigentlich das Recht auf Gleichberechtigung und Teilhabe an allen Lebensbereichen. Der Entwurf fordert allerdings nur einen Barriereabbau bei privaten Anbietern, solange diese nicht selbst unverhältnismäßig davon belastet werden. Fast drei Viertel der 18-jährigen Männer haben den Bewerbungsbrief der Bundeswehr beantwortet. Der Bund verschickt seit Mitte Januar Briefe an junge Männer in Deutschland, um die Bereitschaft junger Menschen für den neuen Wehrdienst abzufragen. Etwa die Hälfte der Befragten haben grundsätzliches Interesse gezeigt. Wer den Fragebogen erhalten, aber nicht ausgefüllt hat, dem droht ein Bußgeld. Die Baumarktkette Obi will ihr Orange als Markenzeichen schützen lassen. Vor Gericht soll dieser Antrag geprüft werden. Konkurrierende Ketten hatten beim Patent- und Markenamt eine Löschung der Farbmarke von Obi beantragt, da sie schon seit Jahren von anderen Baumarktketten in Nutzung wäre. Beide Seiten haben Gutachten vorgelegt, wie viele Menschen die Farbe mit Obi assoziieren. Eine vorläufige Entscheidung des Zivilrats sieht allerdings eher geringe Chancen für die orangene Baumarktkette. Die EU einigt sich auf ein Verbot für sexualisierte KI-Deepfakes. Das berichtet die zyprische Ratspräsidentschaft. Anwendungen, mit denen man sexualisierte Deepfakes erstellen kann, sollen künftig verboten sein. Das Verbot zielt explizit auch auf Inhalte ab, die sexuellen Kindesmissbrauch zeigen. Der CDU-Europapolitiker Voss hält die Änderungen für unzureichend. Es brauche einen Rahmen, der Innovationen und Schutz garantiere, statt eines Flickenteppichs aus Sonderregeln. Bayerns Mütter werden finanziell unabhängiger von ihren Partnern. Im Jahr 2025 verdienten zwei von drei Müttern, die in einer Partnerschaft leben, ihren Lebensunterhalt überwiegend selbst, teilte das Landesamt für Statistik mit. 2010 war es nur gut jede zweite Mutter. Verglichen wurde die finanzielle Abhängigkeit innerhalb einer Partnerschaft. Das waren die M94.5 Nachrichten. Es ist 15:02 Uhr.

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1: Ja, die Zeit, sie vergeht immer so schnell, wenn man Spaß hat. Und ich habe Spaß. Ich habe so viel Spaß. Ich habe schon ganz vergessen, dass auf mich noch 24 Stunden Haferschleimkur warten. Jetzt ist mir wieder eingefallen. Mist. Da müssen wir jetzt ganz schnell gute Musik spielen, damit ich es wieder vergesse. Ich vergesse ganz, ganz, ganz schnell, was mein Abendessen heute sein wird. Und ihr vergesst aber nicht, niemals, auf gar keinen Fall, was ihr hört. Nämlich die Teststrecke auf M94.5. Mein Name ist Josephine und jetzt kommt Faust von Kauk.

0: Faust von Kalk. Ein Lied über, ach ja, das Leid des Lebens, würde ich sagen. Denn irgendwie hat man manchmal das Gefühl, oh mein Gott, das Leben, es besteht eigentlich nur aus kleinen Problemen beziehungsweise dornigen Chancen, wie bekannte Ex-Finanzminister und Gebrauchtautohändler dieses Landes das sagen würden. Und gerade beim Autofahren gibt es ja endlos viele Probleme. Und falls ihr zum Beispiel Hilfe beim Einparken bräuchtet, dann bleibt auf jeden Fall dran. Wir haben da was für euch. Aber vorher, was läuft eigentlich in der nächsten Stunde auf
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0: Wir starten mit dem 1997 veröffentlichten Debüt von Belle und Sebastian, eine schottische Indie-Pop-Band mit dem Song Dog on Wheels.
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0: Weiter geht's mit der Münchner Band Marv Paul. 2011 veröffentlichten sie ihr erstes Album. Wir hören jetzt mal etwas Anständiges aus dem Jahr 2016.
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0: Jetzt hören wir aber erstmal in die Musik von einem Indie-Trio aus New Jersey rein. Die Band Dentist mit einem Song aus ihrem vierten Album Making a Scene. Hier kommt Melodies von Dentist.

0: Maribo mit Alpha Feminist hier auf M94.5. Als ich heute Morgen in den Sender gefahren bin, ist vor meinem Bus, denn ich bin ganz brav mit den Öffis gefahren, so ein Fahrschulauto gefahren und ich habe einfach sofort Flashbacks an meine Fahrschulzeit bekommen, als ich dieses kleine Auto mit dem kleinen Schildchen gesehen habe. Erstens war es ein bisschen scary, weil ich mich sofort hineinversetzt habe, wie sehr es mich gestresst hätte, wenn ich jetzt der Fahrschüler wäre und hinter mir fährt ein Bus. Ich weiß nicht warum, aber ich dachte sofort, oh, Krise. Aber auch, wie schlimm ich während der Fahrschulzeit einparken einfach fand. Vermutlich einfach nur wegen diesem immer enttäuschten Gesichtsausdruck meines Fahrlehrers. Vielleicht war es aber auch einfach nur sein normaler Gesichtsausdruck, ich weiß es nicht. Aber in meiner Fahrprüfung selber stand ich dann auf jeden Fall beim seitwärts Einparken so einen halben Meter vom Bordstein entfernt. Hihi. Und ich hatte Glück, dass irgendwie beide Augen zugedrückt worden sind. Aber falls ihr in dem Bereich auch Probleme habt, dann müsst ihr jetzt aufpassen, denn es soll da was ganz, ganz Tolles geben.
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Das war Myra um kurz nach 3:30 auf M94.5. Und ja, wer gerade rausguckt, obwohl der Frühling ja jetzt schon sehr deutlich zu spüren war in München, heute ist es zwischendurch dann doch auch immer irgendwie ein bisschen grau und nieselig. Keine Ahnung, was da los ist. Und wenn das Wetter schon so melancholisch wird, dann muss dazu auch die passende Musik gespielt werden. Wer graues Wetter perfekt bespielen kann, das ist der schwedische Musiker J.J. Johansson. 1969 in Westschweden geboren, ist er vor allem bekannt für seine melancholischen Texte und eine kunstvolle musikalische Mischung aus Jazz und Elektro. Anfang der 2000er schreibt er zusammen mit den deutschen IDM-Elektrokünstlern Funkstörung das Album Antenna. Und aus diesem Album stammt auch der nächste Song. Johansson singt über die Erinnerung an eine ehemalige und unglückliche Liebe. Film-Noir-Atmosphäre direkt auf die Ohren. Hier kommt J.J. Johansson mit 1984.

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1: I'm still here von Modest Maus und Modest weiß ich nicht, aber ich habe eine zweite Maus im Studio.
2: Oh mein Gott!
3: Ich wurde Maus genannt live im Radio. Das ist ja toll, mein Traum geht in Erfüllung.
1: Wuhu.
4: Ich bin Stella, hallo.
1: Also, ich dachte, wir machen ein Quiz und zwar 2.0 Version von einem Quiz, was ich schon mal gemacht habe, nämlich das Blumensprachen-Quiz.
3: Ja!
1: Und da hat sich nämlich vor ein paar Wochen herausgestellt, dass wir bei M94.5 wirklich Experten im Bereich Floristik haben.
3: Oh mein Gott, und ich bin keiner davon.
1: Ja. Das ist vielleicht ganz gut, okay. Weil da habe ich einfach nur abgefragt, ja, diese Blume, was bedeutet sie in der Blumensprache? Mhm. Heute wird es viel trickiger.
3: Och nee, da werde ich richtig reinscheißen, glaube ich.
1: Ich werde dir jetzt Situationen geben und dann drei Blumensorten und dann musst du einfach nur vom Gefühl, vom Instinkt heraus entscheiden, welche Blume ist wohl am besten geeignet in der Blumensprache, um aus der Situation herauszukommen oder eine schöne Situation zu machen.
3: Oh, das finde ich toll. Okay, ich bin bereit.
1: Ready, gut. Situation A. Mhm. Deine Freundin hat morgens den Hamster aus dem Käfig gelassen und er ist dann in den Papierschredder gekrochen. Wir wissen noch nicht, ob er tot ist, wir wissen nur, er ist da drinnen.
3: Oh.
1: Drei Blumen. A, die Glockenblume. Mhm. B, der Pilz.
3: Einfach ein Pilz.
1: Ein Pilz. Oder C, eine weiße Rose.
3: Oh. Aber ich glaube, weiße Rose ist ein bisschen zu dramatisch, weil dann denkt sie ja, oh mein Gott, er ist auf jeden Fall tot. Ich würde ihr einen Pilz geben, glaube ich, am ehesten. Und das, da darf man mich bitte nicht zitieren. Aber ich würde ihr den Pilz geben, denke ich.
1: Das ist auf jeden Fall eine Möglichkeit.
3: Aber die falsche, sag
1: ehrlich. Der Pilz. Also wenn deine Freundin jetzt zu dir kommt und sagt, Stella, mein Hamster sitzt im Papierschredder.
3: Hier ist ein Pilz.
1: Dann bedeutet der Pilz, nobody cares, Marie.
3: Nein.
1: Pack ein, geh nach Hause und erzähle es der Mutter.
3: Oh mein Gott. Und was wäre richtig?
1: Also richtig, weiß ich nicht, ob ich das so bewerten möchte, aber die Glockenblume würde auf jeden Fall bedeuten, sei mutig, wage das Kühnste und greif in den Papierschredder
3: rein. Ich dachte,
1: rein.
3: Das ist so bei dir klingelt's oder so.
1: Ich glaube, ja. Bei dir scheppert's.
3: Oh,
1: okay. Ja. Zweite Situation. Mhm. Kommt bestimmt niemals im echten Leben vor. Mhm. Dein Chef fragt, ob du über die Weihnachtspause an zwei Tagen extra in die Arbeit kommen willst, um alleine Inventur zu machen.
3: Da will ich den Pilz geben. Ja. Was sind meine Optionen?
1: A, die Gerstenähre. Mhm. B, der Kümmel. Oder C, der Windling.
3: Ich glaube, ich würde einen Kümmel geben. Weil was mein Chef von mir will in den Ferien, das interessiert mich ein Kümmel.
1: Oh, das ist richtig gut, die Herleitung. Der Kümmel ist auch, also ich möchte nicht sagen richtig oder falsch, aber der Kümmel ist voll gut, weil der Kümmel bedeutet in der Blumensprache, bist du voll.
3: Oh, ja toll.
1: Du bist berauscht, aber nicht von Liebe.
3: Oh mein Gott, sondern von Alkohol.
1: Nee, mit Leuten nur noch Kümmel so passiv-aggressiv auf den Tisch stellen.
3: Chill mal ein bisschen, du kümmelst gerade.
1: Ja, du so kümmelst gerade, ist gut.
3: Ja.
1: Letzte Situation. Mhm. Du hast deine Bachelorarbeit oder Masterarbeit, stehst im Prüfungsamt, du willst ein Zeugnis abholen und dann sagt der Prüfungsamt, Mensch, kann ich leider nicht im System finden. Sicher, dass sie sich richtig eingeschrieben waren?
3: Oh Gott.
1: Horrorszenario.
3: Das wäre mein Albtraum.
1: Ich fühle es manchmal nachts.
3: Ja.
1: A, die Butterblume. B, die Nelke. Oder C, die Kornblume.
3: Oh, also Butterblume finde ich, das ist mir ein bisschen zu rutschig. Ich will eine stabile Situation und eine stabile Blume für die Situation, die eh schon brenzig ist. Da will ich die Kornblume nehmen, weil...
1: Das ist die positive Blume, die bedeutet, ich gebe die Hoffnung nicht auf.
3: Ja,
1: die Nelke wäre gewesen, ich verachte dich.
3: Oh mein Gott. Oh, das merke ich mir.
1: Ja, ich weiß nicht, ob es die Situation besser machen würde, aber vielleicht wird es irgendwie funktionieren.
3: Ja, also funktionieren wird es bestimmt, da würde ich schon für sorgen, du, nicht Spaß.
1: Kommt drauf an, ob der Prüfungsamtmensch Blumensprache kann.
3: Oh.
1: Vielleicht freut er sich auch.
3: Ich hoffe. Wer weiß.
1: Gut, ich weiß nicht.
3: Ich muss es nicht rausfinden.
1: Auf gar keinen Fall. Aber ich glaube, wir können jetzt einfach nochmal weiter in die Blumensprache gehen.
3: Ja.
1: Wir werden obsessen. Und während wir über Blumensprache obsessen, könnt ihr mit dem nächsten Lied rein obsessen, nämlich Obsession von Actors.

Actors auf M94.5 um 3:10. 4. Oh, sorry. Ich bin schon ganz durch. Ich bin auch mit dem Kopf schon wieder bei meiner Haferschleim-Diät. Aber bevor ich mich wieder in den Haferschleim hineinstürze, möchte ich noch einmal Danke sagen an die ganzen lieben Leute, die hier bei dieser Teststrecke mitgewirkt und mich unterstützt haben. Einmal danke an Finn Weber für den Beitrag zur Einparkhilfe. Danke für die Unterstützung im Studio, Stella Falterson. Danke an die Musikplanung, Hanna Bauer. Mein Name war Josephine Holm und ihr könnt aber gleich dranbleiben, denn jetzt um 16 Uhr geht's direkt weiter mit der Hörbar.

0: Gesetzentwurf zur Barrierefreiheit, sexualisierte KI-Deepfakes sollen verboten werden und Bayerns Mütter werden finanziell unabhängiger von ihren Partnern.
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0: Stella Feitelson um 16 Uhr. Der Bundestag hat heute über einen Gesetzentwurf zur Barrierefreiheit beraten. Neben öffentlichen Stellen sollen auch mehr private AnbieterInnen Barrieren abbauen. Menschen mit Behinderung haben in Deutschland eigentlich das Recht auf Gleichberechtigung und Teilhabe an allen Lebensbereichen. Der Entwurf fordert allerdings nur einen Barriereabbau bei privaten AnbieterInnen, solange diese nicht selbst unverhältnismäßig davon belastet werden. Fast 3/4 der 18-jährigen Männer haben den Bewerbungsbrief der Bundeswehr beantwortet. Der Bund verschickt seit Mitte Januar Briefe an junge Männer in Deutschland, um die Bereitschaft junger Menschen für den neuen Wehrdienst abzufragen. Etwa die Hälfte der Befragten haben grundsätzliches Interesse gezeigt. Wer den Fragebogen erhalten, aber nicht ausgefüllt hat, dem droht ein Bußgeld. Die Baumarktkette Obi will ihr Orange als Markenzeichen schützen lassen. Vor Gericht soll dieser Antrag geprüft werden. Konkurrierende Ketten hatten beim Patent- und Markenamt eine Löschung der Farbmarke von Obi beantragt, da sie schon seit Jahren von anderen Baumarktketten in Nutzung wäre. Beide Seiten haben Gutachten vorgelegt, wie viele Menschen die Farbe mit Obi assoziieren. Eine vorläufige Einschätzung des Zivilrats sieht allerdings eher geringe Chancen für die orangene Baumarktkette. Die EU einigt sich auf ein Verbot für sexualisierte KI-Deepfakes. Das berichtet die zyprische Ratspräsidentschaft. Anwendungen, mit denen man sexualisierte Deepfakes erstellen kann, sollen künftig verboten sein. Das Verbot zielt explizit auch auf Inhalte ab, die sexuellen Kindesmissbrauch zeigen. Der CDU-Europapolitiker Voss hält die Änderungen für unzureichend. Es brauche einen Rahmen, der Innovationen und Schutz garantiere, statt eines Flickenteppichs aus Sonderregeln. Bayerns Mütter werden finanziell unabhängiger vom Partner. Im Jahr 2025 verdienten 2 von 3 Müttern, die in einer Partnerschaft leben, ihren Lebensunterhalt überwiegend selbst, teilte das Landesamt für Statistik mit. 2010 waren es nur gut jede zweite Mutter. Verglichen wurde die finanzielle Abhängigkeit innerhalb einer Partnerschaft. Das waren die M94.5 Nachrichten. Es ist 16.02 Uhr.
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3: Heute frisch aus dem Ruhestand, zurück aus Frankreich, zurückgekehrt. Am Mikrofon Jonathan. Ich freue mich, dass ihr alle eingeschaltet habt. Ich war jetzt 2 Monate auf Arbeitsurlaub in Frankreich und habe mir unter anderem den Bauch mit Käse vollgeschlagen. Es war eine wunderschöne Zeit. Und ich habe mir gedacht, wie geil ist eigentlich das Europa, in dem wir leben. Weil wir einfach die Möglichkeiten haben, die es für uns speziell hier einfach nur hier gibt. Wir können in andere Länder fahren, wir können hier andere Arbeitsmöglichkeiten nutzen. Und das ist, finde ich, was viel zu wenig gewürdigt wird. Und darum habe ich jetzt einen Song als allererstes mit in die Stunde reingebracht, der mich durch die letzten Monate gebracht hat. Hier ist Zaz mit Mon Européenne.

0: Das war Mon Européen von SAS hier in der Hörbar. Ich bin Joni und ja, wir haben eine wundervolle Sendung für euch vorbereitet. Gleich starten wir rein mit zwei VeranstalterInnen des Festivals, das diese Woche stattfindet für alle Screamo-Fans und Real-Emo-Fans. Aufgepasst, jetzt kriegt ihr bald was auf die Ohren. Natürlich bekommt ihr aber auch noch ganz andere Sachen auf die Ohren. Und jetzt mal ein kleiner Vorgeschmack, was habe ich denn euch heute so mitgebracht?
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0: Ein gemütliches Lied für Wien oder München am Nachmittag, am Donnerstag. Praterlied.
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0: Und ein bisschen tanzbarer gibt es natürlich auch Company Culture von den Lambrini Girls. Aber jetzt starten wir rein mit einem Good Old One. Hier ist Higher Ground von den Red Hot Chili Peppers. Let's fucking go.

0: So, ihr hört die Hörbar, ich bin Joni, das war Raisin Lungs von Your Arms Are My Cocoon und in diesem Stil geht's dieses Wochenende auch weiter. Dieses Wochenende, 8. und 9. Mai, findet das Rites of Spring Festival im Café Kult statt. Und bei uns bin ich sehr froh, dass die beiden da sind. Bei uns sind die beiden Veranstalterinnen, Janie und Walter. Ich grüße euch. Hallo, hallo, hallo, hallo.
1: Guten Morgen.
0: Oh, warte, Jane, ich habe dein Mikrofon noch gar nicht angeschaltet. Jetzt kannst du nochmal Hallo sagen.
2: Hallo.
0: So, jetzt hören wir uns hoffentlich alle. Ihr beide, ihr gehört zum Veranstaltungskollektiv Core Chaos Concerts und ihr seid spezialisiert auf Emo und Screamo. Und diese Szene möchtet ihr in München wiederbeleben. Oder ihr seid mittlerweile drin. Wie viele Konzerte würdet ihr sagen, habt ihr im Moment so im Jahr?
1: Ich glaube, wir gehen schon auf die 25 bis maybe 30 Ende des Jahres, hatte ich mal gezählt. Vielleicht auch ein bisschen erschrocken, erstaunt, begeistert, fürchtend.
0: Also würdet ihr schon sagen, das ist ein kleiner Erfolg für euch, oder?
2: Ja, also ist viel, aber ist auch schön, dass so viele Bands bei uns spielen wollen und es so tolle Bands gibt, die man veranstalten möchte und denen man eine Plattform geben kann.
1: Voll und freuen sich auch riesig über die Resonanz. Also ich meine, es ging nie darum, Konzerte für viele Menschen zu machen. Es geht immer um die Idee, immer für die Wahren, nicht die wenigen, aber es ist natürlich auch sehr schön, dass es so viel Resonanz darauf gibt.
0: Da kommen wir gleich zu einem guten Punkt. Die Wahren, vielleicht auch die Realen, ihr wollt euch so ein bisschen darum kümmern, dass der Real Emo zurückkommt. Könnt ihr für uns vielleicht, die nicht so tief in der Szene verankert sind, so ein bisschen erzählen, was ist so der Unterschied zwischen Real und Fake Emo und wieso teilt man diese Kunst überhaupt so ein?
1: Es gibt dieses schöne, also vielleicht absurde, dann doch sehr populär gewordene Szene-Meme, die Real Emo Copypasta, die ich auch irgendwann mal auswendig gelernt habe, die besagt, Real Emo only consists of the DC Emotional Hardcore Scene and the late 90s Screamo Scene. Bla bla bla. Real Emo is energetic, powerful and somewhat hateful. Fake Emo is weak, self-pity and a failed attempt to direct energy and emotion into music. Und da geht es weiter, dass es darum geht, dass Emo eigentlich zum Hardcore gehört und nicht zu Indie, Alternative Rock, Pop, Punk und so und so.
0: Erstmal Respekt, dass du das sehr, sehr, oder? Habe ich jetzt nicht erwartet. Ich habe es mir auch nämlich vorher angeguckt und dachte mir so, Walter, kann das ja einfach auswendig. Kannst du es ganz auswendig theoretisch? Musst du nicht machen, aber sag ja oder nein.
1: Ich kann es. Ich habe aber gestern, als ich sie wieder gelesen habe, gemerkt, dass ich eine Sache ein ganz kleines bisschen ein Beiwort falsch gesagt habe. Aber ich habe immer gemerkt, wenn ich eine Insta-Story vor dem Festival dazu machen mag, dann sind 60 Sekunden schon ganz schön knackig, um das hinzukriegen.
0: So, es steht jetzt das Festival an zum Line-Up. Ihr entscheidet, wem ihr da eine Bühne bieten wollt. Inwieweit würdet ihr sagen, bilden eure Acts die Bandbreite des Genres ab? Und worauf konzentriert ihr euch vielleicht auch bei der Auswahl?
2: Ich finde, die Auswahl dieses Jahr ist schon eine große Bandbreite des Genres. Also wir haben schon eine gute Mischung aus Emo-Violence-Bands wie Mori Bombing, die einfach sehr doll an den Hardcore gekoppelt sind und sehr aufs Maul gehen, aber auch viel Twinkly-Screamo mit Midwest-Einflüssen, mit All Our Friends, Penwood Road, Hamm aus Barcelona, die es so ein bisschen verspielter angehen und trotzdem sehr viel rumschreien. Ein paar klassische Screamo-Bands wie Rain,
1: so hast du das, Frenas, die ja einfach schon ganz schön steilen, scharfen Screamo machen.
2: Aber auch sehr noisy sind. Und eben auch Bands wie Weather Day, die so aus der mit der neuesten Welle Emo kommen und eine ganz neue Herangehensweise an das Genre haben und sehr noise, poppig und ja.
1: Also definitiv ein Booking, über das sich die PuristInnen streiten würde.
0: Das ist doch schön. Man muss ja auch manchmal Veranstaltungen bieten, an denen sich die Leute reiben können. So, ihr habt das mitentwickelt, wie sich Scream und Emo auch in den letzten Jahren in München entwickelt. Würdet ihr sagen, so das Festival ist jetzt auch so ein bisschen so ein Höhepunkt und habt ihr schon das Gefühl, es wird langsam wieder mehr, wo früher weniger war vielleicht?
1: glaube, es ist so ein bisschen davon abhängig, halt, wo man den Blick hinwendet. Also, wie viele Münchner Screamo-Bands gibt es? Leider gar nicht so krass viele. Wir würden uns natürlich freuen, vielleicht gründen sich nach dem Festival noch ein paar. Sicher, es gab vielleicht auch so die Frage, gab es in Deutschland auch mal mehr Screamo-Bands? Andere Frage, ist es im internationalen Vergleich, sieht es aber auf jeden Fall ziemlich gut aus. Also ich meine, deswegen, wir veranstalten auch deswegen ja auch so viele Shows, dass es einfach crazy viele gute Bands gibt, wo wir uns dann denken, also ich weiß nicht, wie oft wir uns denken von, okay, vielleicht machen wir mal ein paar weniger Shows, aber dann schickt Janie wieder, hey, die haben angefragt und dann sind wir alle so, yo, okay, muss man machen. Und deswegen, klar, eine vitale Szene, aber das ist so die Frage, München ist jetzt, ist keine kleine Stadt natürlich nicht, aber es ist auch keine riesige Stadt. Mhm. Wie viele Screamo-Bands passen in eine 1,5 Millionen Stadt rein? Aber klar, das ist hier eine, also klar, dass wir natürlich eine Plattform dafür kultivieren und dass es ein Publikum dafür gibt und dass es auch mal mehr Leute gibt, die sich darauf einlassen, sich begeistern lassen, das auf jeden Fall, was aber nicht im Umkehrschluss automatisch heißt, dass es deswegen jetzt 30 gute Screamo-Bands in der Stadt gibt. Aber ja, das ist so die Frage, kann es auf jeden Fall, was aber nicht im Umkehrschluss automatisch heißt, dass es deswegen jetzt 30 gute Screamo-Bands in der Stadt gibt. Aber ja, das ist so die Frage, kann man das auch erwarten und verlangen?

0: Das war Tiger Suit von Rain, eine etablierte Screamo-Band mit ihrem Song, erschienen im Jahre 2003 aus ihrem Album Il n'y a pas de Orchestra. So, bei mir sind die beiden VeranstalterInnen Janie und Walter, die das Rites of Spring Festival im Café Kult veranstalten. Schön, dass ihr immer noch da seid. So, wir haben übrigens auch zwei Karten zu verlosen an euch da draußen. Wenn ihr also noch Bock habt, dann ruft doch bitte bei uns hier an. Und dann stellen wir euch eine Frage, nämlich die Frage ist, wo findet das Festival statt? Vielleicht erwähne ich es nochmal, vielleicht habt ihr es auch schon mal gehört. Und dann könnt ihr euch über zwei Karten für das Rites of Spring Festival freuen. Ja, also wir bei M94.5, hier, wir haben unseren Slogan, wir machen anders. Was würdet ihr sagen, was macht ihr anders als der Mainstream, wenn ihr ein Event plant?
1: Naja, also zum einen Kuration definitiv, wo wir schon wirklich sehr, sehr viel Zeit aufwenden. Also es ging nie nur darum, irgendwie Bands hinzustellen, sondern immer es ist schön, weil das checkt, dann würde ich sagen, auch jede Person auf jedem Event von, ist es nicht irgendwie nur eine Reihenfolge, da spielen halt irgendwie Bands, sondern greift schon wirklich auch gut ineinander, auch mit Kontrasten, auch Dynamik. Kuration ist ein Aspekt und dann definitiv auch der soziokulturelle Ethos, verschiedene Preisstufen, sozial solidarische Tickets refinanzieren, billigere, also quasi, was heißt billigere, günstigere Sozialtickets, niederschwelligere, also wer mehr hat, gibt mehr, dass die, die gerade nicht so viel haben, auch auf geile Kultur kommen.
0: Das ist auf jeden Fall ein wahnsinnig wichtiges Problem. Eine wahnsinnig wichtige Sache, die ihr da macht mit eurem solidarischen Preismodell. Wie würdet ihr sagen, wie setzt ihr das dann auch praktisch in dem Fall um? Jetzt kommt man dann bei euch an die Kasse und sagt, ich habe vielleicht nicht so viel, oder ist es einfach von vornherein, sagt man, okay, hier stehen die Preise und ihr wählt euch den ihr wollt? Oder wie würdet ihr sagen, wird das in der Praxis bei euch umgesetzt?
2: Wir kommunizieren eigentlich bei jeder Show explizit, was die Preisrange oder die Preisstufen sind für die jeweilige Show, haben dann Tickets im Vorverkauf, manchmal einen Supporterpreis, und dann gibt's eine Preisrange an der Abendkasse.

0: Der Supporterpreis ist dann zum Beispiel 15, 16 Euro und die Abendkasse-Range sind 5 bis 20. Das schreiben wir auch von Anfang an wirklich überall explizit so dazu, dass am Ende auch niemand sagen kann, oh, ich habe ein Ticket gekauft, aber hier ist jetzt günstiger. Das ist auch noch nie vorgekommen eigentlich. Ja. Oder bei größeren Bands, die dann auch ein bisschen teurer sind, haben wir so ein mehrstufiges Prinzip mit Social-Tickets, Standard-Tickets und Supporter-Tickets. Und die Standard- und Supporter-Tickets gibt's im Vorverkauf und die Social-Tickets an der Abendkasse, beziehungsweise gibt's dann da auch wieder diese Stufen oder diese Range. Und die Leute müssen sich da nicht erklären oder irgendwas. Jeder kann einfach zahlen, was er möchte, ja, entweder vorher oder am Abend selbst. Und muss dann auch nicht sagen, so, ich habe gerade nicht so viel Geld, ist es ja okay, sondern zahl, was du möchtest. Das kommunizieren wir ganz klar und haben das Gefühl, das wird gut angenommen und
1: habt ihr auch das, supported. Ja, habt ihr auch das Gefühl, dass es für euch funktioniert? Weil es ist ja auch so eine Frage, wir bieten ein solidarisches Preiskonzept an und ihr haltet euch ja, also muss es ja auch irgendwie funktionieren. Und ich finde, das ist auch irgendwie was, was irgendwie Hoffnung macht darauf, dass sich vielleicht auch mal was grundsätzlich in der Kultur ändern könnte, dass auch vielleicht Kultur für mehr Leute irgendwie zugänglich ist, was ja auch irgendwie so aus euren Aussagen rausscheint, was wichtig ist.
2: Also wir haben schon den Eindruck, dass das im Underground, also definitiv im Münchner Underground, viel diskutiert ist und wir reden schon mit sehr vielen Leuten drüber, wie funktioniert das für uns und wir können sagen, hey, das funktioniert gut, weil viele Leute auch bereit sind, einfach auch wirklich, damit andere Leute auch teilhaben können, auch mehr zu zahlen. Es ist ein bisschen schwierig, ich glaube, wir sind uns unsicher, wie hoch man das skalieren kann, also natürlich bei so kleinen Szeneveranstaltungen, wo man weiß, okay, es gibt dann natürlich auch eine soziokulturell-politische Idee, da kann man sich recht einfach drauf einigen auf das Konzept. Sagen wir mal, wie groß sie das skalieren lässt, ist definitiv fraglich. Ich weiß, das ist zum Beispiel auch die Frage, wie gut funktioniert es zum Beispiel für Nachtclubs per se oder für Partys und Konzerte. Da merken wir auf jeden Fall schon andere Bereitschaften zu zahlen, aber es ist auf jeden Fall schön, also klar, ich meine, wenn es irgendwo anfängt, dann natürlich von unten. Wir haben das Gefühl, dass das, also jetzt, was ist nicht erst, dass wir jetzt das angestoßen haben, wir haben die Idee auch ursprünglich mal vom Grand Hotel Cosmopolis aus Augsburg gehabt, aber es ist schon schön zu sehen, dass es dann doch immer größere Kreise zieht, jetzt auch insgesamt im Zeitgeist und naja gut, also ich meine, wir machen das halt seit Tag 1, seit der ersten Veranstaltung und für uns funktioniert es auf jeden Fall. Ja.
0: Und es ist auch schön, also es ist nicht nur für die Menschen, die nicht so viel Kohle haben, cool, sondern auch einfach, um sich neue Leute zu erschließen, weil die Barriere, auf eine Show zu gehen, wo man keine Band kennt oder sich vielleicht auch noch nie mit dem Genre auseinandergesetzt hat, ja viel geringer ist, wenn man weiß, okay, ich kann auch einfach nur einen Fünfer zahlen und kann es mir angucken. Und wenn es mir nicht gefällt, habe ich nicht 25 Euro ausgegeben. Und wenn es mir gefällt, habe ich es auf dem Schirm, komm öfter, zahle dann vielleicht auch mehr, bring Leute mit. Und das ist ja auch voll schön. Und ich glaube, am Ende nimmt es sich nicht viel, ob ich weniger Leute da habe, die mehr bezahlen oder ob mehr Leute kommen, die ein bisschen unterschiedlich bezahlen. Und am Ende ist es immer schön, einen vollen Raum zu haben mit Leuten, die Bock auf Mucke haben und nicht mit ausschließlich Leuten, die sich's leisten können.
1: Absolut. Also es ist auf jeden Fall eine wunderschöne Einladung und die Einladung wollen wir jetzt natürlich nochmal aussprechen. Also am 8. und 9. findet euer Festival statt im Café Kult. Ich werde versuchen auch vorbeizuschauen. Ihr habt mich auf jeden Fall überzeugt. Grüße gehen vielleicht auch noch kurz raus an unseren gemeinsamen Freund Bennett, der bestimmt gerade zu Hause sitzt und zuhört. Den sehen wir dort auch. Ja, Rites of Spring. Ich hoffe, ihr habt es euch alle aufgeschrieben. Janie und Walter, danke, dass ihr vorbeigeguckt habt, um das ein bisschen zu promoten. Wir hören jetzt noch eine Band als Abschluss. Tiara. Wir hören die Band Weather Day mit ihrem Song Tiara. Und noch irgendwelche abschließenden Worte? Freut ihr euch, dass die Leute kommen? Bestimmt.
0: Ja, wir freuen uns sehr, wenn viele Leute kommen und danke euch für die Möglichkeit. Danke auch an Bennett, das ist der treueste Corecase-Besucher von allen, fast wahrscheinlich.
1: Ich glaube, Bennett weint gerade.
0: Ich hoffe es. Ja. Bennett hilft ganz fleißig mit auch am Wochenende.
2: Naja, also wir haben vielleicht noch abschließend, es geht ja nicht nur Mucke, es geht ja auch um Community. Das Café Kult ist ja auch ein schöner Ort dafür, gerade wenn es wärmer wird. Deswegen wäre ja auch Leute einfach ein paar Mal, schaut vorbei, plaudert mit ein paar Leuten, redet miteinander, geht nicht nur auf Konzerte, sondern wenn ihr euch danach fühlt, sprecht ein paar Leute an, plaudert miteinander, kommt in Kontakt, gründet vielleicht auch eine neue Band, macht neue Freunde und er spürt ein bisschen Katharsis.
1: Boah, besser kann man es ja auch nicht ausdrücken. Also, wir sehen uns alle im Café Kult an diesem Wochenende und hier ist Weather Day mit Tiara.

0: Hallo.
1: Hallo.
0: Ich bin immer noch Joni. Ich bin euer Moderator heute, die ihr uns da draußen hört. Ich habe hier gerade 4 Leute reingeholt und meine Spezialität im Sender ist es, unsere Freshies ins kalte Wasser zu werfen. Und ihr seid jetzt live dabei, wie das hier passiert. Genau. Normalerweise sage ich gar nichts mehr und ihr müsst einfach... Ja, wir sind jetzt on air.
2: Okay, ja, schönen guten Tag.
0: Warte, Lou war dein Name, oder?
2: Ja.
0: Genau, Lou, du musst das Mikrofon, warte, ich zeig,
2: näher
0: genau,
2: dran.
0: Genau, du musst, so genau.
2: Oh,
0: wir machen einmal alle mal, genau, sag mal, jetzt hörst du dich.
2: Hi, ja, hallo. Ich höre mich.
0: Sehr gut. Jetzt mach, also Lou war dein Name, jetzt stellt sich die nächste Person vor.
3: Hi, ich bin Leo.
0: Hallo Leo, jetzt stellt sich die nächste Person vor.
4: Hi, ich bin die Kim.
0: Hallo Kim, jetzt stellt sich noch die nächste Person vor.
5: Hi, ich bin Ellie.
0: Hallo Ellie, du musst noch ein bisschen näher ans Mikrofon. Also, genau, geh einfach, du kannst auch reden. Die Leute, darum geht's, wir bringen alles bei. Sag einfach, frag einfach, wenn du was wissen willst. Du kannst näher ans Mikrofon gehen.
5: Wie nah kann man rangehen, bevor sich's wirklich
0: so gar nicht,
5: Scheiß
0: siehst
5: anhört?
0: Du, ich hab meinen...
2: Ja, das war jetzt auch nicht wissen.
0: Mir wird gerade vom, ich werde schon wieder gescholten von draußen, von der Tesi. Ich soll euch fragen. Ich zeig Ihnen doch nur mal live, wie so ein Studio funktioniert. Das ist schon frech, ne? Also, hallo, schön, dass ihr da seid. Schön, dass ihr bei M94.5. Wie ist euer erster Tag bei M94.5?
3: Also, fantastisch.
0: Das ist Safe Space, du musst nicht lügen. Ich sag's nur mal so.
3: Ah, ja, okay, ja, eigentlich ja. Immer noch fantastisch.
0: Ihr hattet gerade Eis, oder?
3: Ich nicht,
0: ja.
3: Aber...
0: Ja, hat auch jemand vergessen, Eis mitzubringen. Vielleicht sollte die Person nicht unbedingt in mein Ohr reden, wenn sie mir schon kein Eis mitgebracht hat. Tesi hat mich gerade beschimpft.
2: Tesi dir gerade einfach ins Ohr reden.
0: Tesi kann mir gerade einfach ins Ohr reden.
2: Ist das nicht ultra nervig?
0: Es ist, also ich mache das ganz gerne, um Leute zu veräppeln. Ja doch, das ist schon ganz witzig. Also euer erster Tag ist super, oder?
4: Mega, spannend, interessant.
0: Und jetzt seid ihr schon mal live im Radio zu hören. Das könnten wir auch später gleich rausschneiden und dann können wir das alles euren Eltern schicken.
4: Bitte.
2: Die freuen sich sicherlich.
5: Die finden wahrscheinlich den Link auch gar nicht oder können es nicht aufmachen. Von dem her, macht einfach.
0: Aber vielleicht kannst du es ihnen ja dann beibringen. Das kann ja so dein Ding werden. Für M94.5 für SeniorInnen öffnen.
2: Du
5: gehst schon direkt davon aus, dass meine Eltern wie alt sind? 70 plus?
0: Du bist in der Kultur. Natürlich gehe ich davon aus. Also nein, wir machen hier einfach nur ein Späßchen. Wollt ihr noch irgendjemanden grüßen?
4: Nö, ich grüße meine Großeltern.
0: Das ist süß.
3: Ich grüße meinen Cousin Luis, du weißt.
0: Luis, du weißt. Luis weiß.
5: Ich sag mal Hi auch zu meinem Cousin Julian. Okay. Ich habe diesmal keine speziellen Leute getroffen, aber trotzdem Hi.
0: Ja, sehr gut, sehr gut. Lou, willst du jetzt noch? Jetzt haben alle jemanden gegrüßt.
2: Ja, ich grüße die Fiola, die ist auch hier im Radio eigentlich. Die hat mich dazu gebracht, hier anzufangen.
0: Das ist doch perfekt. Ja, sweet. Wir hören jetzt einfach gleich ein schönes Liedchen und euch lasse ich ein bisschen weiterziehen. Aber schön, dass ihr hier mit mir ein bisschen geschwommen seid. Für euch da draußen war es hoffentlich auch ein bisschen, bisschen unterhaltsam. Und finde ich, passender Titel dafür ist jetzt, oh Gott, das kommt ganz falsch rüber. In dem Song geht es nämlich um was ganz anderes. Der Song heißt Company Culture von den Lambrini Girls und das ist ein feministisches Manifest gegen das beschissene Patriarchat. Let's fucking go.

Ja, wenn ich morgens noch müde bin, was eigentlich niemals stattfindet, wenn ihr mich kennt, dann höre ich gerne Musik, damit ich ein bisschen wach werde. Und am besten funktioniert das dabei mit Liedern, die einen richtig starken und deutlichen Beat haben, weil sie sofort Energie geben und richtig gut in den Tag starten, einfach erleichtern. Und genau so ein Lied habe ich euch jetzt noch ganz kurz mitgebracht, nämlich Frank von Bibiza. Das Lied ist schnell und hat einen Rhythmus, der sofort auffällt. Der starke Beat sorgt für eine gute Laune und macht den Song auf jeden Fall besonders mitreißend, wie so ein gleichmäßiger Puls, der alles in Bewegung bringt. Die Stimme lässt das Lied noch lebendiger wirken, als würden sich über den Beat so gewisse Schwingungen legen und ihn verstärken. Und dadurch entsteht einfach eine motivierende Stimmung, die perfekt für den Start in den Tag ist. Ja, das Lied eignet sich besonders für alle, die morgens ein bisschen schwerer wach werden. Also wer einen Song sucht, der motiviert und gute Laune macht, sollte sich Frank auf jeden Fall unbedingt anhören. Und damit hier Frank von Bibiza.

0: Gesetzentwurf zur Barrierefreiheit, sexualisierte KI-Deepfakes sollen verboten werden und Bayerns Mütter werden finanziell unabhängiger von ihren Partnern.
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0: Stella Feitelson um 17 Uhr. Der Bundestag hat heute über einen Gesetzentwurf zur Barrierefreiheit beraten. Neben öffentlichen Stellen sollen auch mehr private AnbieterInnen Barrieren abbauen. Menschen mit Behinderungen haben in Deutschland eigentlich das Recht auf Gleichberechtigung und Teilhabe an allen Lebensbereichen. Der Entwurf fordert allerdings nur einen Barriereabbau bei privaten AnbieterInnen, solange diese nicht selbst unverhältnismäßig davon belastet werden. Fast 3/4 der 18-jährigen Männer haben den Bewerbungsbrief der Bundeswehr beantwortet. Der Bund verschickt seit Mitte Januar Briefe an junge Männer in Deutschland, um die Bereitschaft junger Menschen für den neuen Wehrdienst abzufragen. Etwa die Hälfte der Befragten haben grundsätzliches Interesse gezeigt. Wer den Fragebogen erhalten, aber nicht ausgefüllt hat, dem droht ein Bußgeld. Die Baumarktkette Obi will ihr Orange als Markenzeichen schützen lassen. Vor Gericht soll dieser Antrag geprüft werden. Konkurrierende Ketten hatten beim Patent- und Markenamt eine Löschung der Farbmarke von Obi beantragt, da sie schon seit Jahren von anderen Baumarktketten in Nutzung wäre. Beide Seiten haben Gutachten vorgelegt, wie viele Menschen die Farbe mit Obi assoziieren. Eine vorläufige Einschätzung des Zivilrats sieht allerdings eher geringe Chancen für die orangene Baumarktkette. Die EU einigt sich auf ein Verbot für sexualisierte KI-Deepfakes. Das berichtet die zyprische Ratspräsidentschaft. Anwendungen, mit denen man sexualisierte Deepfakes erstellen kann, sollen künftig verboten sein. Das Verbot zielt explizit auch auf Inhalte ab, die sexuellen Kindesmissbrauch zeigen. Der CDU-Europapolitiker Voss hält die Änderungen für unzureichend. Es brauche einen Rahmen, der Innovation und Schutz garantiere, statt eines Flickenteppichs aus Sonderregeln. Bayerns Mütter werden finanziell unabhängiger vom Partner. Im Jahr 2025 verdienten 2 von 3 Müttern, die in einer Partnerschaft leben, ihren Lebensunterhalt überwiegend selbst, teilte das Landesamt für Statistik mit. 2010 war es nur gut jede zweite Mutter. Verglichen wurde die finanzielle Abhängigkeit innerhalb einer Partnerschaft. Das waren die M94.5 Nachrichten. Die Uhrzeit, es ist 17.02 Uhr.
2: Vielen Dank, Stella. Ich bin ja ein großer Freund von Feedback-Runden. Und dann will ich einfach mal sagen, ich war jetzt 2 Monate nicht da. Was würdest du jetzt so für meine ersten Stunde, was würdest du mir so für ein Feedback geben?
0: Ich muss sagen, mir gefällt sehr, dass du so locker moderierst. Ich finde, das ist auch, da merkt man so ein bisschen, dass du viel Übung da drin hast, weil es ist so sehr offen und sehr spontan.
2: Hast du gehört, dass die CVD mir gleich wieder aufs Ohr gequatscht hat?
0: Ja.
2: Vielleicht sollten wir die für die abschließenden Feedback-Gespräche auch reinholen.
0: Ja, vielleicht. Am Ende nochmal in der Verabschiedung, da darf Tesi dann auch was sagen.
2: Das ist doch gut. Es ist einfach eine offene Kommunikation hier.
0: Ja, ja. Da wird nichts verheimlicht, außer das, was Tesi genau sagt. Das hört man ja nicht live.
2: Das hören nur wir.
0: Nee, aber.
2: Tesi ist so ein Gespenst, das hier durch die Sendung mitschwebt.
0: Sie ist überall präsent. Nee, aber ich finde, du bist sehr offen und spontan und witzig drauf. Das ist, glaube ich, ganz gut für so eine Hörbar. Das bringt ein bisschen Stimmung mit.
2: Machen wir einfach weiter so, oder?
0: Ja, oder?
2: Scheiß mal drauf. Mit dem Schmäh gehen wir auch in die nächste Stunde. Ja, geh bitte. Stella, geh scheißen. So mag ich das ja wirklich. Der Nino wäre froh. Wir gehen nämlich, der Nino aus Wien mit dem Praterlied.
0: Okay.
2: Kennst du das?
0: Nein, das kenne ich noch nicht.
2: Ja, geh bitte, hör mal rein. Vielleicht kennst du der eine oder die andere.
0: Ja, urleibend,
2: Alter. Let's fetz.

0: Hörgebiete. Also wer jetzt da draußen noch nicht Bock bekommen hat, sich eine halbe aufzumachen, ich weiß auch nicht. Ihr hört die Hörbar mit mir, Joni, und Grüße gehen raus an Robin, der mich anscheinend richtig gut findet. Freut mich, danke. Danke für das Kompliment. Gerne zurück. Ja, die Hörbar ist heute wieder ein bisschen quatschig mit mir, aber nicht nur, natürlich behandeln wir auch die wichtigen und ernsten Themen. Und bei uns geht's als nächstes ums Radlfahren, um das neue Bikesharing-Konzept, das jetzt hoffentlich ein bisschen länger halten wird als die sonstigen Angebote, die ganz schnell wieder von der Bildfläche verschwinden. Außerdem, nicht zuletzt, aber immer wieder gerne, haben wir natürlich auch fette Musik dabei.
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0: Keine, aber mit mir Jonathan ohne diesen Track. Das ist Road to Dublin.
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0: 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Und auf jeden Fall auch eine Ikone des deutschen Hip-Hop, Bushida.

0: Und jetzt fangen wir an, weil der Sommer steht vor der Tür mit einem richtig guten Lied von Helge Schneider. Sommer, Sonne, Kaktus. Ja, let's fucking go. Gute Laune hier in der Hörbar.
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Das war ganz spannend. Das war Tangerine von Crystal Murray hier in der Hörbar auf M94.5. Ja, das neue Bikesharing-System MyRadl startet heute. Es ersetzt das bisherige MVG-Radsystem. Hat auch ein bisschen fetzigeren Namen, finde ich. Ja, die wurden ja im vergangenen Jahr abgeschafft und jetzt ist es endlich soweit. 6700 neue Fahrräder und E-Bikes sowie fast 1000 feste Ausleih- und Rückgabestationen gibt es. Teuer ist das Ganze nicht. Normale Fahrräder kosten 1 Euro für 30 Minuten und ja, der Tagestarif liegt bei etwa 9 Euro. Mit dem Deutschland-Ticket, gut zu wissen, sind eure ersten 30 Minuten übrigens kostenlos. Wuhu, Sparfuchs! Ja, und was ist da jetzt ganz anders als im Vergleich zu den MVG-Rädern? Naja, zum ersten Mal gibt es jetzt ein gemeinsames Bike-Sharing-System, nicht nur für München, sondern auch für viele andere Städte und Gemeinden. Und außerdem stehen deutlich mehr Fahrräder zur Verfügung als beim bisherigen MVG-Rad. Radsystem. Man kann also nur hoffen, dass man dann schneller auch ein Rad findet als bisher. Ja, ein Nachteil ist, dass fast immer ein Smartphone nötig ist, um ein Fahrrad auszuleihen oder zu bezahlen. Ja, ohne Handy oder wenn die App nicht gut verstanden wird, ist die Nutzung deutlich schwieriger und so teilweise gar nicht möglich. Aber naja, davon wollen wir uns vielleicht jetzt nicht die große Hoffnung vermiesen lassen, sondern so, dass wir bald wieder auf unsere neuen Radl steigen können und dann sehen wir uns einfach am Isardamm auf dem Fahrradstreifen der fröhlichen und freien Menschen dieser Stadt.

0: Das war Sam Queely mit Girls Night hier auf M94.5. Also, ich habe ja selber ein Auto und ich muss sagen, seit die Preissteigerungen jetzt durch die Decke gegangen sind, habe ich das auch einfach mal ganz lange stehen lassen und bin sehr viel mit dem Fahrrad gefahren. Ich muss sagen, das halte ich jetzt auch einfach bei. Eine andere Sache, die auch längerfristig teurer werden wird und kann, das sind Lebensmittel, weil durch die Krise am Persischen Golf ist es nämlich auch ziemlich teuer für die Landwirtschaft geworden. Und warum das so ist, dazu hat mein Kollege Benjamin uns etwas herausgesucht und wird uns jetzt damit informieren.
1: Durch den Krieg in Iran wird vieles teurer. Vor allem die Preisentwicklung von Öl und Gas bekommt in den Medien viel Aufmerksamkeit. Und das auch zu Recht. Viele dieser Preissteigerungen bekommen Konsumierende und ProduzentInnen direkt zu spüren. Aber neben Öl und Gas gibt es auch noch die globale Düngerindustrie, die maßgeblich von Krieg beeinflusst wird. Ein Drittel davon kommt nämlich auch vom Persischen Golf. Darüber habe ich auch mit Johannes Monat geredet. Er ist Referent für Pflanzenernährung beim Industrieverband Agrar und vertritt unter anderem die Düngemittelindustrie. Er sagt,
2: also einen direkten Effekt, dass eine Knappheit vorhanden ist, was die Düngemittel angeht, nicht unbedingt. Das ist vor allen Dingen ein Preiseffekt.
1: Und den merken LandwirtInnen sehr stark. Hermann Dorfner, Landwirt aus Dünzlau und stellvertretender Vorstand von Landwirtschaft verbindet Bayern e.V., erklärt Folgendes.
3: Also wir haben momentan tatsächlich ungefähr Preissteigerungen von 30-50% drin.
1: Der meiste Dünger kommt dabei noch aus Deutschland. Bis zu 75% ist das sogar bei Stickstoffdünger. Monat meint auch, dass die Produktion hier in Deutschland nicht zu stark durch den Krieg beeinflusst wird. Warum es aber trotzdem ein Problem ist, sagt mir Anton Huber, Referent für Getreide, Ölsaaten und Digitalisierung vom Bayerischen Bauernverband.
4: Die Schwierigkeit ist, weil Dünger ja auch global gehandelt wird. Das heißt, die Preisfindung sowohl von den Produkten als auch vom Düngemittel wird global gemacht.
1: Diese Kosten dann weiterzugeben oder zu kompensieren, ist sehr schwierig. Oft arbeiten LandwirtInnen mit sehr knappen Margen und können Preise nicht einfach an KundInnen weitergeben. Die Produkte müssen nämlich neben globaler Konkurrenz noch eine valide Option sein.
3: Wir haben wirklich das Problem, die Preissteigerung, die können wir als Landwirte nur schlucken. Jeder andere, der jetzt für uns einen Dünger produziert, na gut, der produziert teurer, also verkauft er uns teurer.
1: Eine schnelle Lösung für das Problem gibt es nicht. Vor allem auch die hohen Öl- und Gaspreise sind in der Kombination sehr schlecht. Bei einer Sache sind sich allerdings alle einig. Es ist wichtig, die Produktion in Deutschland zu halten. Vor allem der Ukraine-Krieg und jetzt der Krieg im Iran haben gezeigt, wie abhängig man noch von anderen Ländern ist.
0: Ja, es kann also sehr gut sein, dass viele Lebensmittel nach der nächsten Ernte teurer werden. Was nicht teurer wird, ist uns zuzuhören. Das ist nämlich ganz kostenlos und weil das manchmal auch ganz wichtige Botschaften beinhaltet, hören wir jetzt einen Song, der sich auch mit dem Iran beschäftigt und er heißt Iran, Iran 2 von Faday und es geht um die Revolution gegen den autoritären Staat.
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0: Das war Pumped Up High hier am Donnerstagnachmittag mit mir, Joni, in der Hörbar. Ich bin auf jeden Fall auch pumped up. Ja, wenn ich daran denke, muss ich auch kurz mal nochmal drüber nachdenken. Wer von euch, mir fällt es gerade so ein, wer von euch weiß eigentlich noch die Mitternachtsformel? Die soll ja eigentlich so da sein, wenn man sie sofort weiß. Also es war so Mitternacht, also ich weiß es jetzt nicht mehr so. Also ich muss mir das jetzt schon irgendwie aus der eigenen Nase rausziehen. Den Gymnasiastinnen in Bayern, das ist das gestern hoffentlich nicht so ergangen, denn die haben gestern Mathe-Abitur geschrieben. Bam, bam, bam.
1: Leute, Mathe-Abi ist vorbei, ich bin gerade nach Hause gekommen. Leute, was war dieser A-Teil? Was war dieser A-Teil im Mathe-Abi Bayern?
2: Also Mathe-Abi in Bayern ist jetzt durch. Das war verdammt schlimm. Es war sehr schlimm. Das war ein reiner Überlebenskampf.
1: Leute, können wir mal bitte über das Mathe-Abi in Bayern sprechen?
0: Ja, können wir natürlich gerne machen. Also wir reden jetzt heute hier kurz über das Mathe-Abitur. Und das tue ich nicht alleine. Meine Kollegin Amelie ist im Studio. Du hast dich ein bisschen schlau gemacht. Wie lange ist dein Mathe-Abi her?
3: Boah, das war 2023, also drei Jahren.
0: Mein Mathe-Abitur war 2011. Ja, was haben wir gerade gehört? Was ist da passiert?
3: Wir haben gerade gehört, TikTok wird sehr geflutet von Videos, in denen sich Schülerinnen über das Mathe-Abitur austauschen. Viele waren sich unsicher und es gibt einige, die Kritik äußern, dass das Mathe-Abitur dieses Jahr zu schwer war. Und wenn du jetzt aber das bayerische Kultusministerium fragen würdest, nein, das nicht.
4: Bisherige Rückmeldungen zum gestrigen Mathematikabitur zeigen, dass sich das Anforderungsniveau der Abiturprüfung 2026 vergleichbar zum dem der Vorjahre darstellt. Das Anforderungsniveau der Abiturprüfung im Fach Mathematik ist den bayerischen Schülerinnen und Schülern vertraut. Es orientiert sich, unabhängig von G8 oder G9, strikt an den deutschlandweit geltenden Standards, die über die Bildungsstandards für die allgemeine Hochschulreife sowie durch den ländergemeinsamen Abituraufgabenpool sichergestellt werden.
0: Also grundsätzlich die Aussage, dieses Mathe-Abi unterscheidet sich jetzt nicht so groß von den letzten.
3: Ja, also grundlegendes ist natürlich gleich geblieben. Wie in den Vorjahren gab es drei Aufgabenbereiche, Analysis, Geometrie und Stochastik, Teil A ohne, Teil B mit Hilfsmitteln. Aber es gibt auch große Unterschiede zu den Vorjahren. Zum ersten Mal seit 2010 gibt es wieder einen G9-Jahrgang. Das heißt, statt 12 Jahren Schule müssen jetzt 13 Jahre die Schulbank gedrückt werden.
0: Ja, das kann ich mich noch gut dran erinnern, weil G8, das war auf jeden Fall mein erster Jahrgang. Und aber ich konnte das G9 nochmal mitmachen. Ich habe nämlich ein Jahr wiederholt. Ja, also ich muss sagen, so den Schülern das Leben schwer zu machen, das sehe ich jetzt nicht, sondern es ist eher so ganz im Gegenteil. Man möchte ihnen halt dadurch einfach den Prüfungsdruck nehmen, indem man ihnen die Möglichkeit für mehr Wiederholungen und Vertiefungen gibt. Also mir persönlich hat es geholfen, auch in Mathe.
3: Genau, so das ist der Sinn dahinter. G9 ist an sich deswegen auch nicht ganz neu in Bayern, du hast es selbst mal miterlebt. Was aber neu eingeführt wurde, das sind die Leistungskurse. Aus 5 schriftlich zu absolvierenden Prüfungen mussten die Gymnasiastinnen 3 mit erhöhtem Anforderungsniveau ablegen. Und hier kommt der springende Punkt. Mathe und Deutsch waren für Schülerinnen automatisch Leistungskurse. 5 Stunden in der Woche.
0: Ja, das ist auf jeden Fall für alle die Hölle, die Zahlen hassen.
3: Ja, die Vorteile von G9, die hast du ja schon erläutert, aber dieser Systemwandel, der hat bei vielen Schülerinnen auch zu Verunsicherungen geführt. Freundinnen von mir hatten zum Beispiel auch die leise Hoffnung, dass dieser Zustand, in dem sich viele ins kalte Wasser geworfen fühlen, ein wenig vom Kultusministerium berücksichtigt wird und man diesen Wandel durch eine einfachere Aufgabe dann beim Abitur, dass man da ihnen entgegenkommt.
0: Ja, wir hören noch mal kurz rein, was dazu unsere Interviewpartnerinnen sagen.
5: Also ich muss sagen, zu Mathe-Abi, es war recht anspruchsvoll und wir haben alle erwartet, dass es ein bisschen einfacher wird, da wir eben der neue G9-Jahrgang sind. Aber es war echt nicht so cool.
6: Ja, also ich fand es schon deutlich schwerer als erwartet. Und ich hatte auch mit einer Mathelehrerin geredet, also die ich eben über ein paar Freunde kenne. Und sie hat auch gesagt, sie fand es verhältnismäßig eher schwer. Und dass sie das vielleicht auch so ein bisschen absichtlich gemacht haben, weil vor 2 Jahren, also 24, das Abi war ja relativ leicht. Und damit sie so ihre Durchfallquote behalten.
0: Ja, das ist natürlich ein harter Verdacht, den die Lehrerin da äußert. Ja, wir werden sehen. Ich glaube, am Mathe-Abitur hängt sich immer ganz schön viel der Ärger und die Angst auf. Das muss man immer mitbedenken. Das war auch vor 12 Jahren noch nicht anders. Mathe ist
3: Bayern
0: einfach
3: immer. Thema.
0: Mathe ist einfach immer ein Bem. Aber hey, danke, dass du uns das Thema mitgebracht hast.
3: Ja, gerne.
0: Wir drücken auf jeden Fall.
3: Ja,
0: immer, gerne. Wir drücken auf jeden Fall den Abiturienten weiterhin die Daumen.
1: Leute, Mathe-Abi ist vorbei. Ich bin gerade nach Hause gekommen. Leute, was war dieser A-Teil?
0: Ich finde den so gut. Ich lasse den nochmal laufen.
2: Mathe-Abi in Bayern ist jetzt durch. Das war verdammt schlimm. Es war sehr schlimm. Das war ein reiner Überlebenskampf.
7: Leute, können wir mal bitte über das Mathe-Abi in Bayern sprechen?
1: Leute, Mathe-Abi ist vorbei, ich bin gerade nach Hause gekommen.

0: Und damit gleiten wir langsam aus dieser Hörbar raus. Mein Name ist Joni und ich möchte mich natürlich nochmal dafür bedanken, dass ihr alle so fleißig mitgehört habt und dass ihr vor allem so wundervoll diese Hörbar mitgestaltet habt für alle, die da draußen mit. Also ein wundervolles Dankeschön an mein ganzes Team. Ja, ich würde sagen, das war doch ein ganz guter Start, um wieder mal ein bisschen hörbar zu hören, reinzuhören. Ach, Stella, du bist ja da.
1: Ja, ich bin gerade angekommen.
0: Ja, wir wollten jetzt eigentlich noch Teasy reinholen. Teasy natürlich, danke. Ich habe natürlich unvorbereitet, ich bin nicht mal eine Liste mit den Namen. Ich kann jetzt Namen nicht mal falsch sagen. Es tut mir auf jeden Fall leid. Stella, kriegst du alle Namen hin, die heute mitgemacht haben?
1: Es haben Benjamin mitgemacht, Luca hat mitgemacht, Amelie hat mitgemacht und... Ja, das fällt mir gerade nicht ein. Es tut mir sehr leid, falls ich jemanden vergessen habe.
0: Ihr seid alle in unseren Herzen. Ne? Und weil das so ist, würde ich sagen, machen wir Nachrichten, oder?
1: Ja, ich glaube, wir müssen.
0: Wir müssen. Es ist schön. Und so kann man das auch mal gestalten.
1: Gesetzentwurf zur Barrierefreiheit. Sexualisierte KI-Deepfakes sollen verboten werden. Und Bayerns Mütter werden finanziell unabhängiger von ihren Partnern.
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1: Stella Feitelson um 18 Uhr. Der Bundestag hat heute über einen Gesetzentwurf zur Barrierefreiheit beraten. Neben öffentlichen Stellen sollen auch mehr private AnbieterInnen Barrieren abbauen. Menschen mit Behinderung haben in Deutschland eigentlich das Recht auf Gleichberechtigung und Teilhabe an allen Lebensbereichen. Der Entwurf fordert allerdings nur einen Barriereabbau bei privaten AnbieterInnen, solange diese nicht selbst unverhältnismäßig davon belastet werden. Fast 3/4 der 18-jährigen Männer haben den Bewerbungsbrief für die Bundeswehr beantwortet. Der Bund verschickt seit Mitte Januar Briefe an junge Männer in Deutschland, um die Bereitschaft junger Menschen für den neuen Wehrdienst abzufragen. Etwa die Hälfte der Befragten haben grundsätzliches Interesse gezeigt. Wer den Fragebogen erhalten, aber nicht ausgefüllt hat, dem droht ein Bußgeld. Die Baumarktkette Obi will ihr Orange als Markenzeichen schützen lassen. Vor Gericht soll dieser Antrag geprüft werden. Konkurrierende Ketten hatten beim Patent- und Markenamt eine Löschung der Farbmarke von Obi beantragt, da sie schon seit Jahren von anderen Baumarktketten in Nutzung wäre. Beide Seiten haben Gutachten vorgelegt, wie viele Menschen die Farbe mit Obi assoziieren. Eine vorläufige Einschätzung des Zivilrats sieht allerdings eher geringe Chancen für die orangene Baumarktkette. Die EU einigt sich auf ein Verbot für sexualisierte KI-Deepfakes. Das berichtet die zyprische Ratspräsidentschaft. Anwendungen, mit denen man sexualisierte Deepfakes erstellen kann, sollen künftig verboten sein. Das Verbot zielt explizit auch auf Inhalte ab, die sexuellen Kindesmissbrauch zeigen. Der CDU-Europapolitiker Voss hält die Änderungen für unzureichend. Es brauche einen Rahmen, der Innovation und Schutz garantiere, statt eines Flickenteppichs aus Sonderregeln. Bayerns Mütter werden finanziell unabhängiger vom Partner. Im Jahr 2025 verdienten 2 von 3 Müttern, die in einer Partnerschaft leben, ihren Lebensunterhalt überwiegend selbst, teilte das Landesamt für Statistik mit. 2010 waren es nur gut jede 2. Mutter. Verglichen wurde die finanzielle Abhängigkeit innerhalb einer Partnerschaft. Das waren die M945 Nachrichten. Die Uhrzeit, es ist 18.02 Uhr.
0: Und damit sagen wir gute Nacht, Stella.
1: Gute Nacht.
0: Gute Nacht.
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0: Hallo und herzlich willkommen zur Radiobühne. Ich heiße Nova Nebelklang und habe die Ehre, unsere heutige Sendungsausgabe zu moderieren.
1: Und das natürlich gemeinsam mit mir. Auch von mir ein herzliches Hallo. Mein Name ist Merlin Mikrofon und ich muss Ihnen da draußen etwas beichten. Meine liebe Kollegin und ich, wir sind vielleicht nicht immer einer Meinung, aber...
0: Ja, ganz genau, aber...
1: Wir beide, wir lieben Geschichten. Wir beide, wir lieben Geschichten.
0: Gruselgeschichten.
1: Abenteuergeschichten.
0: Liebesgeschichten.
1: Und ganz besonders lieben wir deshalb auch
0: die Fantasie. Denn was ist ein Autor oder eine Autorin ohne die richtige Muse, die richtige Inspiration?
1: Ja, was wären denn unsere Hörer und Hörerinnen ohne die Kraft der Imagination?
0: Und deshalb, meine lieben Leute, folgt die nächste Stunde Radioprogramm ganz den Vorstellungen unserer wildesten Träume. Es wird kritisch, es wird magisch, es wird nun ja...
1: Was meine Kollegin Ihnen sagen möchte, heute dreht sich alles um das wundervolle Thema Fantasy. Der Stoff, aus dem die besten Geschichten gemacht sind. Und apropos Geschichten, erst gestern war ich...
0: Das wird sicherlich die wenigsten interessieren. Unsere Fans schalten schließlich nicht für deine Wenigkeit ein, sondern vielmehr für, ich meine natürlich die Musik. Also bevor wir uns gleich in Gesprächen verlieren, ich will sie nicht länger warten lassen. Hier ist Merlin, helfen Sie mir. Hier ist Ready for the Magic. Viel Spaß. Technische Probleme und jetzt geht's.

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1: Hallöchen, Hallöchen. Wir sind wieder live und air mit der Radiobühne hier auf M94.5. Ich bin Nova Lebelklang und neben mir, da steht mein geschätzter Kollege Merlin Mikrofon.
2: Sehr wohl, sehr wohl.
1: Und wir möchten Ihnen heute die Kunst des Geschichtenerzählens näher bringen.
2: Wohl eher die kulturelle Signifikanz der Fantasie.
1: Nein, nein, nein. Ich bin mir sehr sicher, Herr Mikrofon, dass wir uns eigentlich über die...
2: Eigentlich ist es mir wirklich gleichgültig, worüber Sie sich genau sicher sein wollen. Der sprachliche Ausdruck war immerhin noch nie Ihre Stärke.
1: Also ich bitte mir diese anhaltslose Unterstellung.
2: Ja, ja. Aber wenigstens liegt Ihren Ansichten deshalb noch eine gewisse Originalität inne. Und von der können so manche SchriftstellerInnen nur träumen. Gerade wenn es um das eindrucksvolle Genre der Fantasy-Literatur geht. Megan, meine Bibliothekarin des Vertrauens, kann davon ein Liedchen singen.
3: Es war einmal ein Buchmarkt, der überflutet wurde von Büchern, die alle irgendwie gleich klangen. Eine junge, schöne Frau, sie muss jung und schön sein, sonst funktioniert das Ganze nicht, trifft auf einen perfekten Mann, unermesslich reich und mächtig. Und das haben wir alles schon mal gelesen, alles schon mal gehört. Mittlerweile habe ich das Gefühl, ich hätte sie auch alle schon mal gesehen. Den dunklen Schattentyp, den goldenen Sonnengott, den listigen Schurken mit den Fuchshaaren. Ja, die Männer in diesen Geschichten, die können alles sein, alles. Düstere Shadow Daddies mit Flügeln, allmächtig und dennoch vom Schicksal gezeichnet, die heiser knurren, wenn jemand ihre Liebste bedroht. Und die Frauen? Die sind eigentlich egal. Sie sind jung, schön, jung und vor allem eins, jung und schön. Sehr wichtig allerdings, möglichst attraktiv und möglichst unrealistisch, denn für Realismus haben wir das echte Leben. Ohne Schwächen, ohne Charaktereigenschaften, Hashtag flawless. Doch warum müssen die jungen, schönen Frauen so jung und schön sein? Warum findet der Unsterbliche gerade eine 19-Jährige attraktiv? Oh mein Gott, das ist so Hashtag Age Gap. Ah! Nein, aber ehrlich, warum? Worüber könnten die beiden sich überhaupt unterhalten? Was haben sie gemeinsam? Wahrscheinlich, also es ist bestimmt nichts. Ist es das Alter, ihre Jugend? Nein, sie ist einfach so verdammt reif. Und außerdem sind die zwei Fated Mates füreinander bestimmt. Es ist vorhergesehen, also mach dir keine Sorgen. Denk nicht drüber nach, das passt schon so. Und auch der Sex in diesen Büchern findet ohne große Worte statt. Denn er weiß, was sie braucht, ohne zu fragen, ohne Gespräch, ohne Austausch. Weil es einfach funktioniert, wenn man füreinander bestimmt ist. Ich weiß, die Bücher sind sehr populär und ich weiß, dass es auch gute gibt da draußen. Aber mittlerweile kann ich eins vom anderen nicht mehr unterscheiden. Und irgendwie geht's dann nicht mehr um die Geschichte, um die Handlung, Charaktere, sondern um das Geld, das die Verlage machen können. Schaut, das neue Dark Fantasy Buch ist da. Es ist Hashtag Enemies to Lovers, Hashtag Slowburn, oh, Hashtag Morally Gray. Ah! All diese Tags, damit man auf gar keinen Fall irgendetwas liest, was man vielleicht nicht mag. Alles ist kategorisiert, hübsch in Schubladen geschoben, eingeordnet, konsumierbar. Also gut, nochmal von vorn. Es war einmal ein Buchmarkt, der überflutet wurde von Büchern, die sich gut verkaufen lassen.
1: Was für eine passioniert vorgetragene und auch clever argumentierte Kritik. Ich hätte nicht erwartet, dass es Ihnen möglich ist, eine Freundschaft zu solch außerordentlich bewundernswerten Individuen aufrechtzuerhalten.
2: Ha, wenn Sie wüssten.
1: Aber ich will das gar nicht wissen. Ich will nur meine Ohren erfreuen und daher nicht länger Ihre Stimme, sondern umso lieber unseren nächsten Lied lauschen, und zwar Check the Log von

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